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1: Mit Brian Klein, guten Morgen. Die Zahl der Wehrdienstverweigerer ist deutlich gestiegen. Einem Bericht zufolge sind beim zuständigen Bundesamt bis Juni fast 5.900 entsprechende Anträge eingegangen. Das ist deutlich mehr als im gesamten vergangenen Jahr. Da waren es 3.900 Kriegsdienstverweigerer. Ein Grund für den Anstieg ist wohl die angespannte Sicherheitslage. Seit dem 1. Januar müssen sich junge Männer auf ihre Wehrfähigkeit untersuchen lassen. Die Deutsche Krankenhausgesellschaft befürchtet, dass jede dritte Klinik das Krankenkassensparpaket nicht überleben wird. Vorstandschef Gaas sagte der Rheinischen Post, dass die Reform die Kreditwürdigkeit der Häuser senke. Schon jetzt hätten viele nur finanzielle Rücklagen für 4 Wochen. Seit 2022 haben nach seinen Angaben bundesweit schon 85 Krankenhäuser Insolvenz angemeldet, einige davon sogar schon zum 2. Mal. Besonders bedroht seien Grund- und Regelversorger in ländlichen Regionen. Wer im Pflegeheim betreut werden muss, muss immer mehr Kosten selbst tragen. Laut Verband der Ersatzkassen sind es im ersten Jahr bundesweit durchschnittlich 3.400 Euro pro Monat. Grund für die höheren Kosten sind zum einen die höheren Löhne für Pflegekräfte, zum anderen sind Unterkünfte und Verpflegungen teurer geworden. Das sei natürlich berechtigt, sagte der Verband der Ersatzkassen, dürfe aber nicht zu einer stärkeren Belastung der Pflegebedürftigen führen. Die geplanten Reformpläne von Bundesgesundheitsministerin Wagen dürften die Situation noch weiter verschärfen. Das war das M945 News Update. Es ist 9.01 Uhr.
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6: Guten Morgen. Seid ihr alle wach?
7: Guten Morgen.
6: Hanna, bist du wach? Du hast mir vorhin erzählt, du hast verschlafen.
7: Ich habe verschlafen. Ich bin überraschend wach. Ich habe aber trotzdem verschlafen.
6: Ja, genau, Leute, für alle, die da draußen zuhören. Heute ist eine ganz besondere Frühschicht.
7: Das ist nämlich französischer Nationalfeiertag. Ist es tatsächlich, das ist nicht gelogen, aber
6: ich habe auch Geburtstag.
7: Ja, genau.
6: Und ich habe dir was Kleines mitgebracht.
7: Okay, ich bin gespannt.
6: Ja, hör rein.
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7: Oh.
8: Happy birthday to you. Happy birthday.
7: Oh mein Gott, einfach Gesangseinlage.
6: Ja,
7: das ist sehr süß von dir, Lea.
6: Ich finde, heute kann nichts schiefgehen. Diese Frühschicht steht unter einem guten Omen und zwar Hannas Geburtstag.
7: Auch. Ich sag, es kann nur gut werden. Das Wetter wird auch noch gut heute. Gerade ist es noch ein bisschen grau, aber es wird super. Und genauso super wird diese ganze Frühschicht. Und ich sag, wir starten einfach mal rein.
6: Ja, weil wir starten nicht nur mit guter Stimmung, sondern auch guter Musik. Und zwar mit 50 Feet Queenie von PJ Harvey.
7: Juhu, guten Morgen.

0: 50 Feet Queenie hier in der Teststrecke. Nee, oh mein Gott, mein Gehirn. Ich habe gerade kurz ausgeschaltet. Ihr hört natürlich die Frühschicht auf M945. Es ist kurz nach 9.
1: Ja, und die Klausurenphase, die ist offiziell eingeläutet. Ja, aufschieben und sagen, man lernt morgen, das klappt nicht mehr. Ich schreibe später sogar meine allererste Klausur und ich bin am Paniken.
0: Ja, ich habe gestern schon meine erste Klausur geschrieben und vielleicht einige von euch auch. Mein größtes Problem ist aber nicht nur, dass man die Prüfung überhaupt schreiben muss, sondern dafür zu lernen.
1: Same, ich lenk mich immer ab und vor allen Dingen durch mein Handy. Ich musste einfach ständig draufschauen.
0: Ein Tipp, dass es euch nicht wie Lea geht und wie oft wir eigentlich am Tag aufs Handy schauen, dazu gleich mehr. Und jetzt hören wir einen Song, den habe ich mir gewünscht, weil ich finde, der ist so gut. Das ist nämlich Live It Up von mehreren Artists.
1: Nicki Jam feat. Will Smith and Ava Istrafe.
0: Genau, Fun Fact, 2018 WM-Song.
1: Crazy, wir hören rein.

0: Ihr hört M94.5 und das war Abducted von Kults in der Frühschicht am Dienstagmorgen.
1: Ja, morgens gleich nach dem Aufwachen geht der erste Griff oft schon ans Handy und abends, da scrollt man sich häufig am Handy in den Schlaf.
0: Dazwischen greifen die Deutschen durchschnittlich noch 65 weitere Male zum Handy, also insgesamt 67 Mal am Tag. Das fanden Forschende vom Weizenbaum-Institut im Jahr 2023 heraus.
1: Dass wir ständig zu unserem mobilen Endgerät greifen, passiert mittlerweile nicht mehr bewusst, sondern ganz automatisch. Der Grund dafür? Unser Gehirn jagt den nächsten Dopaminkick hinterher.
0: Auf Dauer bringt das Ganze aber kein Dopamin, sondern vielmehr Stress, Konzentrationsprobleme und Reizüberflutung.
1: Gerade jetzt für Studierende in der Klausurenphase kommt das natürlich alles andere als gelegen. Das Gehirn muss nämlich kognitiv auch auf Hochtouren laufen, um den Lernstoff zu behalten.
0: Aber was gegen den ständigen Griff zum Handy hilft? Plant euch auf jeden Fall feste Zeiten zur Handynutzung ein. Beantwortet Nachrichten gebündelt statt sofort und legt euer Handy in einen anderen Raum.
1: Und wenn das alles nichts bringt, aktiviert euren Schwarz-Weiß-Farbfilter in den Einstellungen, sodass es garantiert langweiliger wird, das Handy in die Hand zu nehmen.
0: Und eigentlich würde mein Tipp noch sein, hört ein bisschen klassische Musik, aber ich gerade wahrscheinlich nicht lernt, sondern die Frühschicht hört. Was hören wir denn jetzt, Hannah?
1: Punk Rocky von ASAP Rocky.

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11: Beat.
12: Slay, toll. Ich liebe dieses Slay.
11: Ich auch, ich bin jedes Mal so happy.
12: Wisst ihr, was auch Slayt? Oder nee, wolltest du das Spiel? Wir machen
11: Nein,
12: ein Spiel
11: alles
12: jetzt.
11: Gut.
12: Okay. Wir machen ein Spiel im, naja, also wir haben vorhin gesagt, es hat actually, es ist sehr cool, weil momentan ist ja der Live-Action-Film von Vaiana in den
11: Kinos. Ah, das habe ich schon wieder vergessen tatsächlich, dass du mir gerade das erzählt hast.
12: Genau,
11: das
12: aber
11: stimmt.
12: Er ist draußen. Und wir dachten uns, dementsprechend, was dachten wir uns, Hannah? Wir machen ein Disney-Prinzessin-Quiz. Weil wer wünscht nicht schon immer mal eine Prinzessin sein? Deswegen taken wir jetzt den Test von Disney einfach selber.
11: Genau.
12: Und take the quiz. Welche Princess sind wir? Ich glaube, wenn Disney uns nicht sagen kann, welche Prinzessin wir sind, dann...
11: Okay, wer denkst du, wer bist du davor?
12: Boah. Ich glaube, ich wäre gerne Rapunzel, aber ich glaube, realistisch bin ich Ariel oder Belle.
11: Ich wäre... Ach, Rapunzel schon, hat schon Aura, die Frau.
12: Okay, ich sag, wir starten einfach mal rein.
11: Ja.
12: Oh, okay. My favorite, das könnte langer, ah ne, 11 questions. Ich hatte gerade schon Angst, dass der 2 Stunden
11: geht. Nee, wir brettern das runter.
12: Ja, also, my favorite weekend activity is
11: curling up with a book,
12: exploring a farmer's market,
11: cooking,
12: putting my feet up,
11: anything outside,
12: a walk in the woods,
11: alone time,
12: und hanging with friends. Ich wäre für hanging with friends.
11: Ich glaube, ja, aber ich mache jetzt mal putting my feet up.
12: Das ist auch schon sehr cool. Okay, oh, das ist cool. The animal who will lead my... Inevitable.
11: Oh mein Gott, ich kann es nicht aussprechen. Royal Parade.
12: A raccoon.
11: A fish.
12: A tiger.
11: A dragon.
12: A horse.
11: An owl.
12: An alligator.
11: Oder ein Chamäleon.
12: I will... Ich will das nicht, wir nehmen das Pferd.
11: Ich habe auch überlegt, Pferd. Ich finde Pferd schon toll, aber ich nehme jetzt einfach den Drachen, weil hier ist ein Bild von Mushu?
12: Mushu.
11: Mushu aus Mulan und ich bin den
12: Der ist auch so iconic.
11: Ich hätte den gern so neben mir. Okay,
12: mein Mulan, der Film ist sehr cool.
11: The most important quality I look for in a prince is
12: charm,
11: kindness,
12: dreaminess,
11: humor,
12: honor,
11: personality,
12: smolder.
11: I don't need a prince.
12: Ich glaube, hier gibt es nur eine richtige Antwort.
11: I don't need a prince.
12: Ja, sowas von. Absolut. Okay.
11: Which of these outfit elements are you most likely to wear?
12: Sweats.
11: A dress.
12: Heels.
11: Glass. Slippers.
12: Headband.
11: A necklace.
12: A skirt.
11: A vest.
12: Das ist so...
11: Ich glaube, bei mir sind es Sweets.
12: Sweats.
11: Was nehme ich denn da? Ich nehme jetzt einfach mal ein Skirt, weil ich finde coole Skirts cool. Kenne auch nicht.
12: Okay, my favorite place to burst out into song is
11: A forest.
12: A field of flowers.
11: The beach.
12: On the go.
11: In my room.
12: While doing chores.
11: Under a willow tree.
12: I don't think. Oh mein Gott, ich muss Under a Willow Tree nehmen, weil wir gleich noch einen Song anhören. Und ich muss das nehmen.
11: Was ich müsste du? Eigentlich sagen im Studio, weil ich auch vorhin eine Gesangsanlage eingelegt habe. Aber deswegen werde
12: du
11: ich
12: kannst
11: jetzt
12: on the go machen.
11: On the go?
12: Oder okay. While doing chores.
11: Aber ist ja,
12: ich mach mal on the go.
11: Ja, yeah. Okay.
12: My favorite hairstyle is
11: A stylish bob.
12: A high ponytail.
11: Long, really long.
12: Bangs.
11: Sleek and straight.
12: Half up, half down.
11: And not a top knot.
12: Und practical.
11: Ich finde half up, half down ganz cool.
12: Ich nehme einfach mal aus Fun, weil ich hatte eine Zeit lang hatte ich einen Pony und jemand hat gesagt, der Pony steht mir nicht. Aber ich nehme den Pony, weil ich und der Pony haben eine Verbundenheit.
11: Oh, ich muss gleich nochmal ein Bild sehen. Kannst du dann nochmal so ein Bild zeigen?
12: Ich werde dir ein Bild zeigen.
11: Oh, die Bilder sind sehr süß. Jetzt haben wir ein Bild von Tiana da. Someday I want to be a baker,
12: a business owner,
11: a fashion designer,
12: a zoologist,
11: a singer,
12: a writer,
11: an athlete
12: oder a CEO.
11: Was sagst du?
12: Ich werde die CEO of the business, von dem ich das irgendwann leiten werde.
11: Okay, ich werde ein Writer.
12: Ist auch gut. Gute Choice.
11: Ja, in one word, my style is
12: fun,
11: classic,
12: timeless,
11: retro,
12: bohem, Vintage, Functional oder Colorful? Ich würde sagen, ich bin sehr Functional. Ich habe nicht so wirklich Style.
11: Ich sag, mein Style ist fun. Also, wenn ich Bock drauf habe.
12: Ja, würde ich zustimmen.
11: Einfach mal fun. So YOLO-Life. Okay, I live in a castle, cottage, small town, big city,
12: apartment,
11: tower,
12: treehouse,
11: mansion.
12: Also, ich werde jetzt nicht angeben, wo ich wohne, wie andere Leute schon mal so
11: ran. Das kann ja gar nicht sein. Ich habe noch nie erzählt, wo du wohnst. Oh, nee.
12: Nein, aber ich würde gerne, glaube ich, gerne in einem Cottage wohnen.
11: Oh, das ist süß. Ich wohne in der Mansion. Ich war so zwischen Treehouse und Mansion, aber Mansion ist schon cool. Okay, vorletzte Frage. It's 4 p.m. That means it's time to
12: hit the gym.
11: Ach, gar keinen Fall.
12: Take a stroll.
11: Have tea.
12: Work on my chess game.
11: See what my friends are up to.
12: Have a snack.
11: Take a nap.
12: Do my chores. Eindeutig have a snack.
11: Für mich ist es einfach take a nap. Das ist meine Nap-Time.
12: Ja, das check ich aber auch.
11: Okay, letzte Frage.
12: Oh, okay. My favorite color of the following is
11: green,
12: blue,
11: yellow,
12: orange,
11: red.
12: Okay, bevor wir klicken, ich glaube, danach kommt. Willst du nochmal ändern, was du denkst, was du bist?
11: Nee.
12: Okay. Oder, nee.
11: Ich glaube nämlich, ich würde jetzt ändern. Ich glaube, bei mir kommt Schneewittchen raus.
12: Oh, nee, ich bin da gerade ein bisschen los. Ich nehme jetzt blau.
11: Okay,
12: was nimmst du?
11: Ich nehme rot.
12: Okay, auf drei.
11: Eins, zwei, drei.
12: Oh.
11: Was bist du?
12: Was bist du?
11: Also ich weiß nicht, ob ihr den kennt, ich bin Vanellope von Sweets. Das ist aus diesem Ralf Haut drauf Film.
12: Oh mein Gott, diese kleine!
11: Ja, die mit den Piggytails, die so Auto fährt.
12: Also ich bin Snow White. Lies mal vor, was bei dir steht.
11: Warte. 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
12: Oh, das ist so süß. Bei mir steht, your big heart and sweet temperament allow you to make friends easily. We bet you have at least 7 BFFs. Just remember, no mysterious apples for you.
11: Okay, ich nehme keinen Apfel an.
12: Zum Glück habe ich ja keinen Apfelkuchen gebacken heute.
11: Ach, das wär's. Lea, die süße Maus, hat mir einfach einen Käsekuchen gebacken. Zum Glück keinen Apfelkuchen, weil das wäre ja jetzt schlecht. Und zum Thema Disney Princesses habe ich einen Song rausgesucht, den ich sehr cool finde. Aus einem Disney-Film und ich finde, der hat auch eine wichtige Message. Es ist nämlich Colors of the Wind aus Pocahontas. Und den hören wir jetzt.
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0: Colors of the Wind hier in der Frühschicht aus Pocahontas.
1: Ja, ja, toller Film.
0: Genau, und wir sind nicht mehr alleine.
1: Es ist nicht Pocahontas.
0: Es ist leider nicht Pocahontas. Ich bin leider nicht Pocahontas, ich bin Ryan.
1: Und viel besser.
0: Ich glaube, wir haben ja vorher Stunden drüber gesprochen, Lea. Aber Hannah, ich weiß nicht, ob du es mitbekommst, das wird ja aktuell in New York so ein T-Rex. Skelett verkauft.
1: Ich hab's gerade gehört und leider kann ich ihn mir nicht leisten.
2: Ich auch nicht.
0: Ja, ist ein bisschen teuer. 30 Millionen ist das Ziel, das Ding einnimmt. Ja,
2: kann aber... Kann ich so einen Spendenaufruf starten?
1: Warum ist das so teuer, frage ich mich. Es sind halt ein paar...
0: Ich glaube, da gibt's halt nicht so viel.
1: Wolltest du gerade sagen, sind ein paar Knochen? Das stimmt aber.
0: Das ist halt nicht so wie so ein Chicken Wing Knochen, den du überall findest, sondern das ist halt... Ich glaube, der Punkt ist, dass man die nicht so oft findet.
1: Ich bastle mir meinen eigenen, meinen eigenen T-Rex aus Chicken Wing Knochen einfach.
2: Das ist crazy. Ich sag, wenn ich Geld hätte, würde ich mir das Ding kaufen. Ich liebe Dinosaurier.
1: Ich würde den ausstellen in meinem Eingang.
0: Ja, so. Wenn ihr Glück habt, könnt ihr auch Dinos im Garten finden, denn auch in Bayern gibt's Dinos.
1: Oh ja.
0: Da gab es Dinos und ich würde euch einfach mal so eine kleine Liste, die ich im Internet gefunden habe, vorlesen. Und zwar haben wir als allererstes den, Gottes Willen, muss ich hier, den Plateosaurus. Das ist quasi einer der ersten Dinger, die so aussieht, so Brachiosaurus-mäßig, also langer Hals, riesig, 40 Meter, 70 Tonnen.
2: Sauriopoden.
0: Da war immer ein Dinosaurierkind.
1: Ja, wir haben einen Dino-Experten, nehmen wir uns.
0: Wurde in Mittelfranken gefunden, das Ding.
2: Auf geht's nach Mittelfranken, würde ich sagen.
1: Gott, packt eure Schaufeln ein.
0: Fränkischer Dino.
1: Süß eigentlich.
0: Genau, und auch was sehr süß war der Jura-Venator. Das klingt mehr wie so eine Waffe, die Dr. Domschmerz erfinden würde.
1: Ja.
0: Aber ist ein kleiner Raubsaurier, der 1998 in Eichstätt gefunden wurde.
1: Oh mein Gott, ich will jetzt auch einen Dinosaurier finden.
0: Ja, vielleicht hast du Glück, denn der wohl coolste Dino, den es in Bayern gab, ist der Archaeopteryx.
1: Was ist das nochmal?
0: Das ist dieser Dino, der so quasi wie so, der so wie so ein Vogel ausschaut.
2: Das also war
0: der,
2: diese Evolutionsbridge zwischen...
1: Der mit dem langen, der so ein bisschen aussieht wie ein Strauß.
2: Ja, der so mit dem Kopf hintergeht.
0: Ja, der, ja.
1: Ah, der ist so ein bisschen Vogel und der rennt so schnell.
2: Ja, genau.
1: Das finde ich aber nicht genau so cool.
0: Hallo, das ist das Bindeglied zwischen Vogel und Dino.
1: Das ist crazy, dass du das gerade sagst.
2: Ich finde den aber nicht so cool.
1: Aber er ist sehr wichtig für unsere Evolution.
0: Ja.
1: Das mag schon sein.
0: Ohne den könntest du kein Frühstücksei essen.
1: Ich esse auch kein Frühstücksei.
2: Ohne den könntest du diesen Kuchen, den du vorhin gegessen hast, nicht essen, weil dann keine Eier gäbe.
1: Das stimmt. Dann sind wir... schon sehr cool, aber grundsätzlich, dass Dinos hier gefunden wurden. Wir müssen ja jetzt nicht darüber diskutieren, wer welchen Dino am meisten mag.
0: Ja, was ist euer Lieblingsdino?
1: Der Indominus Rex.
0: Aus Jurassic World?
1: Ich bin...
0: Tintenfisch ist.
1: Ich meine das wirklich komplett ernst. Ja, jetzt werde ich dafür ausgelassen. Ich meine das tot ernst.
0: Lea, bitte sag einen coolen Dino. Bitte einen, den es gibt.
1: Ich werde jetzt ein bisschen basic sein, aber ich finde den eigentlich sehr cool und ich will jetzt nicht irgendwelche Namen aussprechen, die ich falsch ausspreche, aber ich mag den Spinosaurus.
0: Das ist ein anständiger Ding, das ist nicht sowas wie Indominus Rex.
1: Ich sag, Spinosaurus versus Indominus Rex würde der Spinosaurus hard carryen.
2: Nein.
1: Doch. Ist es der von diesem Hundememe?
2: Ja.
1: Das habe ich mal nachgestellt. Wollt ihr das? Ich zeige euch das Foto gleich.
2: Naja,
1: bevor wir uns hier jetzt verlaufen, gehen wir nicht zurück in die Zeit, sondern in die Zukunft. Und zwar in unseren nächsten Song, Aperitivo von Nant. Danke dir nochmal, Ryan.
0: Bitte.

0: White Wooden Cross von Wilco. Ihr hört die Frühschicht auf M94.5. Ja, boah, kennst du das, wenn man mal im Drive-In steht und einfach keine Person, die am Lautsprecher antwortet, Hannah?
1: Ja, und dann fängt man so an zu improvisieren, so, hallo, jemand da, ich hätte gern, willkommen, Ihre Bestellung bitte.
0: Ja, und dann drückt man den Knopf nochmal oder haut dagegen, als ob das was ändern würde.
1: Klar, weil Knöpfe drücken bei Technik ja immer hilft.
0: Und hinter dir stauen sich schon 5 Autos an, alle gucken dich an und wie, was macht der so lange?
1: Obwohl man einfach nur einen Cheeseburger bestellen könnte.
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0: Meine Zeit, das hat Edwin Rosen. Wir haben aber noch eine Menge Zeit und zwar in der nächsten Stunde. Und da haben wir natürlich auch wieder Musik und da hören wir jetzt mal rein.
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0: Berserker Plus, die neue EP vom Rapper OG Kimo. Waste on Hip-Hop mit einem crazy guten Sound. Wir wollen nicht nur mehr von seiner Musik, sondern auch an Stimmung. Perfekt dafür aus seiner neuen EP mehr von OG Kimo. Alle guten Dinge sind drei. In der Tat, wenn man von Hip-Hop-Trio Kneecap die Rede ist. Mit ihrem zweiten Studioalbum Fenian und Songs wie Big Bad Mo reißen sie so richtig die Hütte ab. Und dem wollen wir natürlich nicht in der zweiten Stunde vorenthalten, denn wir hören da Big Bad Mo. Und jetzt hören wir die Queen of Pop. Wer ist die Queen of Pop, Hannah? Ich habe eine andere Meinung als du, aber die Queen of Pop, von der wir reden, ist Britney Spears. Und die ist jetzt hier mit Every Time.

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1: Mit Brian Klein, guten Morgen. Die Zahl der Wehrdienstverweigerer ist deutlich gestiegen. In einem Bericht zufolge sind beim zuständigen Bundesamt bis Juni fast 5.900 entsprechende Anträge eingegangen. Das ist deutlich mehr als im gesamten vergangenen Jahr. Da waren es 3.900 die Kriegsdienstverweigerer. Ein Grund für den Anstieg ist wohl die angespannte Sicherheitslage. Seit dem 1. Januar müssen sich junge Männer auf ihre Wehrfähigkeit untersuchen lassen. Die Deutsche Krankenhausgesellschaft befürchtet, dass jede dritte Klinik das Krankenkassensparpaket nicht überlebt. Vorstandschef Gasp sagte der Rheinischen Post, dass die Reform die Kreditwürdigkeit der Häuser senke. Schon jetzt hätten viele nur finanzielle Rücklagen für 4 Wochen. Seit 2022 haben nach seinen Angaben bundesweit schon 85 Krankenhäuser Insolvenz angemeldet, einige davon sogar zum 2. Mal. Besonders bedroht seien Grund- und Regelversorger in ländlichen Regionen. Wer im Pflegeheim betreut werden muss, muss immer mehr Kosten selbst tragen. Laut Verband der Ersatzkassen sind es im ersten Jahr im Heim bundesweit durchschnittlich 3.400 Euro pro Monat. Grund für die höheren Kosten sind zum einen die höheren Löhne für Pflegekräfte, zum anderen die Unterkunft und Verpflegung wird heute teurer. Das sei natürlich berechtigt, sagte der Verband der Ersatzkassen. Dürfe aber nicht zu einer stärkeren Belastung für Pflegebedürftigen führen. Die geplanten Reformpläne von Bundesgesundheitsministerin Wagen dürfte die Situation noch weiter verschärfen. Das war das N95 News Update. Es ist 10.01 Uhr.
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4: Guten Morgen! Welcome back! 2. Stunde der Frühschicht und hier ist gerade was sehr Lustiges im Studio passiert. Beziehungsweise ich fand es sehr lustig, weil Brian ist ja noch mit uns hier im Studio.
1: Ich bin noch da.
4: Und der arme Mann muss die ganze Zeit seinen Kopfhörer festhalten, weil der eine abgefallen ist und ich fand es sehr lustig.
1: Ja, also man sieht es leider nicht, weil wir sind im Radio.
4: Ich habe ehrlich gesagt nicht gesehen. Ich sehe so zwischen mal in 2 PCs durch, wie er so verzweifelt diesen Kopfhörer festhält.
1: Ja, es ist. Meine rechte Seite, der fällt runter und jetzt sehe ich immer so aus wie so ein DJ, der so seinen Kopfhörer
4: stimmt! Das sieht wirklich so aus. Brian, du kommst jetzt ungefähr in einer halben Stunde nochmal zu uns ins Studio und bringst uns ein kleines Spiel mit. Worum geht's denn da?
1: Also, heute ist ja ein ganz besonderer Tag, denn vor 105 Jahren ist Gabriele Lippmann gestorben. Nein, Scherz.
4: Wo führt die Geschichte jetzt?
1: Nein. Natürlich, unsere liebe Hanna hat ja Geburtstag.
4: Stimmt, da war ja was.
1: Und wir machen einfach einen kleinen Abbruch rund um Hanna und diesen Tag.
4: Ja, ich sag, das ist ein wichtiger Tag. Schreibt's euch in den Kalender. Der wird in die Geschichte eingehen.
5: Als der best day ever.
1: Als die beste Frühschicht seit Beginn der Frühschicht.
4: Ich glaube auch. Und weil die Frühschicht so toll ist, haben wir hier natürlich auch tolle Musik. Und ich muss sagen, den Song habe ich mir ausgesucht, weil ich finde, man darf das, wenn man Geburtstag hat.
5: Möchtest du ihn ja noch anmoderieren?
4: Ja, ich moderiere den jetzt mal an mit ganz großem Drama. Nee, es ist Point of View von Ariana Grande. Ein wunderschöner Song. Bisschen traurig irgendwie auch.
5: Ich sage ja, ist ein bisschen perfekt zu dem Wetter, das wir gerade draußen haben.
4: Ja, ist ein bisschen melancholisch. Na, ich sag, wir hören da rein und Ryan, wir sehen dich in so einer halben Stunde.
1: Bis gleich.
4: Bis dann. Und enjoy diesen Song, Leute. Der ist so toll.

0: Point of View von niemand anderen als der Hannah's Queen of Pop, Ariana Grande, hier in der Frühschicht am Dienstagmorgen.
1: Ja, so sieht das aus. Ich habe jetzt eine Frage nicht leer. Es ist jetzt keine Frage über Ariana Grande. Aber gab es, beziehungsweise ich weiß jetzt nicht, in welchem Jahr du Abi gemacht hast, war da KI in der Schule schon so ein Ding oder eher nicht?
0: Ich habe 2024 Abi gemacht und ich...
1: Echt jetzt?
0: Ja.
1: Was sagtest du?
0: Irgendwie 23. Nee, ich habe ein Jahr länger in der Schule. Ja, nevermind. Auf jeden Fall würde ich sagen, in meiner Oberstufenzeit, Ende 10. Klasse, hat das so ein bisschen angefangen mit ChatGPT und vor allen Dingen dann in der 12. Klasse. Mhm. Aber ich muss sagen, ich habe, to be honest, selber nicht so viel davon mitbekommen. Also ich weiß, es ist genutzt worden, aber ich habe nicht so viel damit mitbekommen.
1: Ja, ich finde es, also ist eigentlich ganz gut, dass du 2024 Abi gemacht hast, weil ich habe 23 Abi gemacht. Und da war das gar kein Ding. Also ich kann mich nicht erinnern, dass KI, ChatGPT irgendwie so ein Thema war, deswegen ist es eigentlich gut, mal so den Vergleich zu haben. Aber du sagst, es war jetzt auch nicht so ein Thema.
0: Es war nicht so ein Thema, aber ich kann kurz eine Referenz dazu ziehen. Ich arbeite ja noch an einer Schule nebenbei, in einer Kinderbetreuung. Und ich habe letztens den Satz gehört, als Hausaufgaben gemacht werden sollten. Ey, ich frag später zu Hause einfach Chatty.
1: Oh Gott. Also ich finde, wenn ich Chatty sag, ist das okay, wenn Kinder das... Nee, ich finde es ein bisschen schade, beziehungsweise es kann natürlich auch gefährlich sein, wenn Kinder KI benutzen. Und alles zu dem Thema und so ein bisschen einfach generell...
0: Wie KI an Schulen verwendet wird.
1: Genau, dazu hören wir gleich mehr. Was wir jetzt aber hier machen, ist weiter in die Musik hören. Und zwar...
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0: kurz nach 10 Uhr die Frühschicht auf M94.5. Könnt ihr euch noch an eure Lieblingslehrer oder Lehrerin erinnern? Oft erinnert man sich ja da weniger an die Inhalte, die sie einem vermitteln, sondern mehr an die Person selbst und die Momente, die man gemeinsam erlebt hat. Tja, und genau die könnte es bald vielleicht gar nicht mehr geben, zumindest wenn man in die USA guckt. Da macht sich nämlich ein neues Schulkonzept bereit. Ganz ohne LehrerInnen, nur mit KI, unser Redakteur Paul Amthor hat sich das mal angeschaut, was es damit auf sich hat.
1: Keine Lehrkräfte, kein einheitlicher Lehrplan. So schreibt es das Konzept der Alpha Schools aus den USA vor. Anstattdessen gibt es personalisiertes Lernen mit KI und das für nur 2 Stunden pro Tag. Wie genau das private Schulsystem funktioniert, erklärt ihr Elternvertreter Jeremy Williams.
2: We're able to leverage AI and technology to provide a one-to-one teacher-to-student experience. Kids are getting exactly what they need every minute of their academic time, which allows us to condense and be hyper-efficient so that we have and time to do other really valuable things in the school day as well.
1: In der Alpha School lernt jedes Kind also in seinem eigenen Tempo. Lehrkräfte, die die Inhalte eigentlich aufbereiten und vermitteln, werden durch KI ersetzt. Nach den 2 Stunden Lernen am Tag geht es mit Workshops weiter, die sogenannte Life Skills vermitteln sollen. Hier kommen dann ExpertInnen zum Einsatz.
2: Well, one of our workshops is a Navy SEAL swimming challenge. They have to train with Navy SEALs for 6 to 7 weeks and then there's a really tough assessment for them to pass at the end.
1: Das stark leistungsorientierte System wird in den USA bislang sehr gut angenommen. Ob es eine solche Form des Lernens auch in die bayerischen Klassenzimmer schafft, schließt die Präsidentin des Bayerischen Lehrerinnen- und Lehrerverbandes, Frau Fleischmann, aus.
3: Kinder und Jugendliche brauchen, um in dieser Welt zurechtzukommen, professionelle Lehrerinnen und Lehrer. Die Schulen sollen Demokratiebildung machen, die Schulen sollen politische Bildung machen. Das wollen wir dann durch 2 Stunden mit irgendwelchen Tools erreichen? No way.
1: Trotz der Kritik an dem Modell der Alpha School in den USA ist sich Frau Fleischmann der zentralen Rolle von KI im Unterricht aber bewusst. Sie sieht daher auch die Lehrkräfte in der Pflicht, sich den neuen Entwicklungen entsprechend anzupassen.
3: Wenn die Welt von morgen immer digitaler wird, können wir nicht 7 Schritte rückwärts gehen und irgendwie reinschlappen mit dem Overhead-Projektor und der Folie. Wir Lehrerinnen und Lehrer müssen selber lernen, mit KI Lernprozesse zu integrieren.
1: Komplett ersetzt werden die Lehrkräfte in Bayern in naher Zukunft also nicht. Doch das ULS-Modell zeigt, wohin die Reise gehen kann. Die Frage ist am Ende nicht, ob künstliche Intelligenz ins Klassenzimmer gehört, sondern wie viel davon. Dabei geht es immer darum, den Unterricht besser zu machen, ohne das Menschliche zu verlieren.
0: Künstliche Intelligenz als Lehrmittel, ja, aber den Lieblingslehrer oder Lieblingslehrerin kann es dann eben auch die beste KI nicht ersetzen. Danke an Paul für diesen Einblick und am Ende zeigt sich dann doch, die Mischung macht's und die Mischung bei uns ist, besteht aus guter Musik und das hören wir, nee, ich kann nicht mehr reden. Die Mischung ist Hackt und Schmerz mit dem Song Forever. Genau, das wollte ich sagen, bevor, ja, wir hören da jetzt einfach rein.

0: Kane hier in der Dienstagsfrühschicht von Bridget Mendler. Und was ist das bitte für eine Hammerfrau? Schauspielerin, Part-Time-Sängerin und einfach Tech-Unternehmerin und CEO eines Satelliten-Startups. Satelliten-Startups, also.
1: Ja, und nett ist sie auch noch.
0: Das ist crazy.
1: Ja, aber jetzt zu einem ganz anderen Thema. Leider geht es jetzt nicht um Bridget Mendler, aber ist auch ganz spannend. Nämlich ist euer Engagement gefragt. Und zwar dürft ihr über den Namen für die erste Tunnelbohrmaschine der zweiten Stammstrecke mitentscheiden.
0: Dafür sind mehr als 1000 Vorschläge eingegangen, inspiriert von Münchner Geschichte, Kreativität und jeder Menge Wortspielen.
1: Jetzt stehen die drei FinalistInnen fest. Anna, Martha und Donna Maria. Ab heute kann öffentlich abgestimmt werden.
0: Anna ist nach Anna Beugsgen benannt. Sie war 1906 die erste Frau, die in München Elektrotechnik studierte.
1: Martha erinnert dagegen an Martha Schneider-Bürger, die erste deutsche Diplom-Bauingenieurin.
0: Und Donna Maria, der Name ist etwas verspielter. Donna steht für die Donnersberger Brücke, wo die Maschine ihre unterirdische Reise beginnt. Maria verweist auf den Marienhof, ihr Ziel.
1: Und ein bisschen italienisches Flair bringt der Name natürlich auch mit, passend zu München, der angeblich nördlichsten Stadt Italiens.
0: Aber warum sind eigentlich alle drei Namen weiblich? Das hat im Tunnelbau Tradition. Bevor die Maschinen ihre Arbeit aufnehmen, bekommen sie einen Frauennamen und werden im Namen der heiligen Barbara gesegnet, der Schutzpatronin der Bergleute und Tunnelbauer.
1: Also, welchen Namen soll Münchens 700 Tonnen schwerer Maulwurf tragen? Anna, Martha oder Donna Maria?
0: Stimmt auf der Webseite von der zweiten Teststrecke ab und gebt der Dame einen würdigen Start in den Münchner Untergrund. Ich

0: Gesprächspartner ist zurzeit leider nicht erreichbar. Bitte hinterlassen Sie eine Nachricht.
1: Aber wir sind erreichbar, und zwar hier auf M94.5, und das war Leg auf vom Fremdstoff.
2: Das war gerade so gut. Man hätte Leas Blick sehen sollen, während sie wartet, dass dieses Telefonding vorbeigeht. Okay, sorry, es geht schon wieder los.
1: Wir haben auch jemanden angerufen.
2: Wir haben jemanden angerufen und ins Studio getelefonjokert. Nee, ja, er ist in echt hier.
3: 110, Ryan ist da. Yeah. Wir haben ja vorhin schon geredet, Hannah. Dir zu Ehren, zu deinem Ehrentag, habe ich ein kleines Spiel vorbereitet.
2: Ja.
3: Es geht nur um dich und diesen Tag.
2: Mhm.
3: Und ich würde sagen, wir fangen einfach an. Und zwar, die Leute in der Redaktion, die wissen das. Du hast hier für uns in der Redaktion einen riesigen Mark Forster gebastelt.
2: Stimmt, da war ja was, ja.
3: Und deswegen, ja, in welchen dieser Orte tritt Mark Forster diesen Sommer nicht auf Lea und Hannah? In Lauchheim, Bergen auf Rügen oder in Bielefeld?
2: Bielefeld existiert nicht.
3: Das ist tatsächlich sogar richtig.
2: Nee, ich hätte es nur gesagt, weil die anderen zwei Orte kenne ich nicht und ich weiß, dass er nicht nach München kommt und nur in so kleinere Orte.
3: Ja, ich fand es richtig funny, als ich habe dann den Mark Forster gegoogelt und da war erstmal so, einer der nächsten Auftritte ist irgendwie in Lauchheim, wo auch immer Lauchheim ist.
2: Ja, und er kommt nicht nach München, ich wäre direkt hingegangen. Aber wir haben ja unseren Redaktions-Mark Forster.
1: Genau, ja. Und der ist immer hier.
2: Der
1: und
2: ist immer verlässlich. Okay, ja, okay, richtig gut.
3: Okay, das ist jetzt einfach, wer es als erstes sagt, der gewinnt. Und zwar beendet den Satz. 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
2: God is a woman.
3: Richtig.
2: Ich habe gewartet, bis du aufhörst zu reden, weil ich hätte alles davon gewusst. Ja, es ist God is a Woman von Ariana Grande.
3: Okay. Der wohl meistgespielte Song der Dienstagsfrühschicht.
2: Nein, das kann ich gar nicht.
1: Ich glaube, ich habe da einen anderen One-Hand, der.
2: Echt?
1: Ja, Sabrina Carpenter.
2: Oh ja. Es gibt viele, die ich ganz toll finde, aber Ariana Grande ist wirklich ganz weit oben. Okay, zweiter Punkt für mich.
1: Ja.
3: Okay, nächstes. Und zwar, Hannah. Nicht nur du hast heute Geburtstag, sondern auch eine berühmte deutsche Person.
2: Ach Gott.
3: Ist das Günther Jauch, Mario Barth oder Helene Fischer?
1: Ich sag Günther Jauch.
2: Helene Fischer? Nee, nicht Helene Fischer. Ich weiß es nicht. Ich sag einfach Helene Fischer.
3: Lea, das ist dein erster Punkt.
1: Hä, mein zweiter? Ich hab das erst doch auch richtig gemacht.
3: Stimmt, sorry. Zweiter Punkt. Denn, und the one and only Günther Jauch hat heute Geburtstag.
2: Crazy.
1: Kommen wir dann jetzt zu einer...
2: Happy Birthday, Günther.
1: Oh ja.
3: Der Mann wird übrigens 75, also er ist cool.
1: Also der sieht nicht so aus wie 75.
3: Der sieht aus wie 85, aber...
2: Okay, ja.
1: Kommen wir dann jetzt zu einer Millionenfrage.
3: Wir sind kurz davor, und zwar... Heute ist eben auch schon wieder nicht nur Hannas Geburtstag, sondern ein Tag. Ein Tag, und einer davon ist es nicht.
2: Okay.
3: Haben wir heute nicht Ehrentag der Barbershop-Musik...
2: Oh mein Gott.
3: Tag der kurzen Hose oder Tag der Pommes?
2: Oh, Tag der Pommes wäre lustig, weil ich heiße mit Nachnamen Fritz, wie Pommes Fritz. Ich wurde es in der Grundschule immer genannt.
1: Aber es war doch, was es nicht ist, oder?
3: Ja, genau, was es nicht ist.
1: Ich glaube, es ist nicht Tag der kurzen Hosen.
2: Das hätte ich auch gesagt. Ich nehme einfach das erste jetzt mal, damit ich was anderes
3: sage. Ehrentag der Barbershop.
2: Ja, wobei das wäre schon auch lustig.
3: Es ist leider, hat Lea recht, das ist nicht Tag der kurzen Hose.
2: Mann!
3: Und kleiner Fun-Fact, Hannah kennt es und Lea auch bald, man kriegt, wenn man das macht, was wir machen, kriegt man jeden Tag eine Terminvorschau geschickt.
2: Oh, ja, ja.
3: Und da stehen auch immer Tag der dabei.
2: Echt?
3: Das hab ich nicht gesehen. Und das ist das zweite Mal in meinem Leben, dass ich das aktiv benutzt habe für
2: dieses Spiel. Ich ignoriere das. Ich gucke mir das gar nicht mehr an, aber vielleicht sollte ich das mal angucken.
3: Da steht witziger Shit drin.
2: Okay, spannend. Dann sind wir bei 3-2. Okay,
1: dann sind wir jetzt bei der 1-Million-Euro-Frage.
3: Ja, die 1-Million-Euro-Frage.
2: Oder der Ausgleich.
3: So, wer ist die zweite Hälfte des besten Frühstücksduos? Es ist Lea Steglich und Hannah Fuß, Lea Steglich und Hannah Frisch oder Lea Steglich und Hannah Fritz.
2: Was war das mit Fuß? Ich bin für das mit Fuß.
1: Ich bin für das, was war das zweite?
3: Hannah Frisch.
1: Ich bin für Hannah Frisch.
2: Ich bin für Hannah Fuß.
3: Leider stimmt das nicht. Es ist leider Hannah Fritz.
2: Oh mein Gott, das hätte ich ja niemals. Mein Gott, das ist stark gewesen. Danke dir, Ryan, sehr spannend. Ich habe auch was dazugelernt zu meinem Geburtstag tatsächlich.
3: Hey, hier, man lernt ja nie auch.
2: Tag
3: der Barbershop-Musik.
1: Das ist schon ein sehr cooler Flex. Das ist ja auch Geburtstag.
2: Das stimmt. Und was wir ja ganz am Anfang gehört haben, ich mag Ariana Grande sehr gern. Und wir haben schon von einem Song gehört, deswegen würde ich den jetzt einfach mal spielen, weil warum nicht? Ich habe hier jetzt auch einen Aufhänger, dass ich den spielen kann. Danke dir, Ryan, für dieses coole Spiel und wir
3: bitte,
2: hören
3: bitte.
2: God is a Woman von Ariana Grande. Yeah.

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1: Ja, wir sind immer noch im Studio.
4: Wir sind rasant hier und wir haben Breaking News. Okay, eigentlich sind sie nicht mehr so breaking, weil es ist jetzt schon, wie viele Stunden, Tage und Sekunden ist das her, Lea? Es ist, glaube ich, jetzt fast diese Woche, zwei Wochen her. Und zwar der 3.7. Bei manchen Leuten klingelt es jetzt vielleicht. Das ist der Tag, an dem Taylor Swift Travis Kelce geheiratet hat im Madison Square Garden in New York. So, warum erzähle ich euch das jetzt?
1: Du bist ein großer Swiftie.
4: Also ich bin ein Swiftie, aber ich bin kein verrückter Swiftie.
1: Genau. Aber darum soll es eigentlich nicht gehen. Es geht so ein bisschen um das Thema, oder wir möchten über das Thema reden, so parasoziale Beziehungen zu Stars,
4: genau. Ja. Weil vor allen Dingen man bei dieser Taylor Swift-Hochzeit wieder gemerkt hat, wie Fans ausrasten. Und ich habe jetzt mal ein paar kleine Audioclips mitgenommen. Das erste, was wir gleich hören werden, dass ihr ein bisschen Verständnis dafür habt, das war an dem Abend der Hochzeit, als Fans vor der Arena gewartet haben und ein Caterer rausgefahren ist und der Caterer den, so Gebäck aus der Hochzeit geschenkt hat. Hören wir mal rein.
1: Ja.
13: Oh! Throw it! I'll catch it! I don't care, it's Taylor Swift food! Police! Officer, I deserve it, please!
14: Oh my god!
13: May I please have it, officer? Please? Oh my god! Oh my god, guys! We're having Taylor Swift dinner! Oh my god!
1: Ja, es ist irgendwie ein bisschen schlimmer als erwartet.
4: Es ist ein bisschen Hysterie.
1: Ja,
4: also wenn man das Video sieht, kriegt man noch eine bessere Vorstellung davon. Es ist sehr verrückt, würde ich sagen, dass man über sich ein Dessert so freut. Und es war nicht der einzige Clip. Wir hören mal den zweiten rein. Und es gibt auch Kritik, dass Leute sich so aufführen zu einer Hochzeit von einem Star, den sie nicht kennen.
1: Wir hören mal rein.
15: We're so excited to be here. We came all the way from Little Rock, Arkansas.
1: Sorry.
15: Just to celebrate Taylor's wedding and congratulate her on her big day.
16: Yeah, we were wondering where our invitation was.
17: You tell me you went to Madison Square Gardens to a wedding you can't attend because you have a parasocial relationship with a pop star? Weird.
4: Ja, das ist der Stichpunkt. Ist es, also, was sind über parasoziale Beziehungen und warum sind sie vielleicht auch ein bisschen toxisch und eben weird?
1: Ja, okay, was sind parasoziale Beziehungen? Das sind, die entwickeln sich aus einer längerfristigen emotionalen Bindung, die über so einen eigentlichen Moment des Konsums von jetzt so Contents hinausgeht. Und dann spricht man von so einer parasozialen Beziehung.
4: Das heißt, man baut eine Bindung zu einer Person auf, wie jetzt Taylor Swift oder sei es auch, es kann wirklich jeder sein, den ihr in den Medien seht.
1: Fußball ist gerade auch ein großes Thema.
4: Es können sogar aber auch Charaktere in Filmen und Serien sein, also es muss keine reale Person sein. Und man baut eine emotionale Bindung zu denen auf und nimmt sie als Art Freund, Freundin oder Vertrauten wahr, wodurch diese starke Emotionalität zu dieser Bindung führt.
1: Ja, grundsätzlich kann man ja auch sagen, dass es Gründe gibt, also psychologische und biologische Gründe, beziehungsweise jetzt bin ich abgekommen vom Punkt.
4: Ja, nee, also es sind ja Reaktionen, die bei uns psychologisch und biologisch auftreten. Vor allen Dingen, wenn wir das Gefühl haben, diese Person repräsentiert uns oder wir fühlen uns geborgen bei dieser Person und bauen diese Art Beziehung dazu aus. Das sind erstmal die Hintergründe, warum denn das auftritt. Und wir haben ein Zitat, das ist immer die Hälfte von einem Zitat. Mir ist in den letzten Jahren aufgefallen, dass die parasozialen Beziehungen, die Menschen zu prominent haben, außer Kontrolle geraten sind. Was sagst du dazu, Hannah?
1: Ich finde das sehr spannend, weil das wurde auf Reddit gepostet. Also jemand quasi hat das so gepostet und wollte so ein bisschen die Meinung von anderen Leuten wissen. Hat dann auch später noch das Beispiel von der Verlobung von Taylor Swift erwähnt, wo wirklich viele Leute ja auch crazy gegangen sind und so. Ja, ich finde, es ist auch irgendwie krasser geworden. Aber ich glaube, es liegt einfach daran, dass wir viel mehr Zeit an unserem Handy verbringen.
4: Das stimmt.
1: Und viel mehr Content auch von diesen Menschen sehen.
4: Man sieht sehr viel Privatleben von Stars.
1: Ich meine, wir haben das ja auch, ich muss sagen, ich studiere ja KW, du auch.
4: Ja.
1: Man hat es auch in der Uni in so verschiedenen Sachen einfach das grundsätzlich, beziehungsweise ich hatte jetzt ein Projekt, wo man sich so angeguckt hat, was posten denn die Influencer zum Beispiel, also jetzt nicht nur Stars, sondern auch Influencer, und da ist auch viel Privates einfach dabei.
4: Genau. Ich glaube auch, es ist ja auch eine der Strategien, auf denen man viele Marketing setzt oder auch allgemein beim Verkaufen der Persona, dass man ja irgendwie eine gewisse private Atmosphäre zwischen den Leuten, die dann Content konsumieren und die ja entstehen lassen möchte, dass dein Content sich verkauft. Die Frage ist halt immer, wo bricht man diese Linie zwischen Obsession und einfach, dass man halt sich mitteilt.
1: Ich glaube, Taylor Swift ist schon auch ein extremes Beispiel einfach dafür. Ja. Da sie halt wirklich, also das ist natürlich insane. Sie heiratet, ich meine, da kann man schon drüber diskutieren. Ist es eigentlich, sie hat in dieser, sie tut so eine große, also so viel Polizei musste, war im Einsatz für eine Hochzeit von jemandem. Also heiratest und quasi die ganze Stadt muss gucken, dass da irgendwie die Sicherheit gewährleistet ist. Das ist eh schon ein Ding, da wo man drüber diskutieren kann. Und dann hast du halt die Leute, die wie in dem einen Beispiel, was wir gehört haben, da so weit hinreisen für jemanden, den sie nicht kennen. Sie kennen diese Person nicht. Und wenn sie sie kennen, werden sie tatsächlich auch eingeladen wahrscheinlich, wenn man jemanden kennt. Du kennst die Person nicht. Du weißt nur, du siehst nur das, was du online von der Person gesehen hast.
4: Ich glaube, die meisten Leute sagen ja auch eigentlich, dass sie nicht wollen, dass eine Person bei ihrer Hochzeit auftaucht. Also wie oft haben Prominente schon gesagt, dass sie es nicht cool finden, wenn Paparazzi auftauchen oder Fans. Bestes Beispiel ist ja Selena Gomez, wo bei ihrer Hochzeit auch Paparazzi davor standen und sie das gar nicht toll fand.
1: Natürlich, also Paparazzi ist eh nochmal, das ist natürlich ein großer Eingriff in die Privatsphäre, aber so an sich einfach so ein bisschen, auch das mit dem Gebäck zum Beispiel. Natürlich, wenn du großer Fan von irgendwas bist und du kriegst es irgendwie mit oder du bekommst irgendwas von dieser Person, ist schon ganz cool. Aber an diesen Punkt zu kommen, dass du vor einem so diesem Stadium bist, darauf wartest, dass irgendwas passiert. Du stehst da stundenlang einfach vor der Hochzeit, um zu sagen können, ich stand vor der Hochzeit und dann kriegst du Gebäck und das ist so deine Reaktion. Ich verstehe irgendwie, dass es cool ist, aber wie kommst du an diesen Punkt? Also wie passiert das, dass man da so drin ist irgendwie.
4: Ich glaube, das ist für jeden sehr individuell. Ich glaube, da könnte man sich auch noch viele weitere Stunden drüber unterhalten. Ich glaube, nur so Baseline ist, was ich persönlich sehr wichtig finde, ist, dass man versucht, man kann ein Idol haben, hab ein Idol, unterstütze die Musik von jemandem, whatever. Mhm. Ich glaube, man muss immer nur ein bisschen aufpassen, dass die eigene mentale Gesundheit nicht von einer Person abhängig wird, die dich nicht kennt, die du nicht kennst.
1: Ich glaube, das ist ein wichtiger Punkt. Ihr kennt die Person nicht und das muss ich mir auch immer zum Beispiel, ich als Ariana Grande Fan, ich kenne die Person nicht. Man kann sich eine Meinung oder ein Urteil über eine Person treffen und jemanden sympathisch finden, unsympathisch finden von dem, was man online sieht. Man kennt die Person aber nicht und ich finde, das sollte man immer im Kopf behalten, wenn man das Gefühl hat, man fühlt sich schon in gewisser Art befreundet mit der Person, weil du kannst nicht mit jemandem befreundet sein, den du nicht kennst. Das funktioniert nicht. Und jemanden sympathisch finden, unsympathisch finden von dem, was man online sieht. Man kennt die Person aber nicht und ich finde, das sollte man immer im Kopf behalten, wenn man das Gefühl hat, man fühlt sich schon in gewisser Art befreundet mit der Person, weil du kannst nicht mit jemandem befreundet sein, den du nicht kennst. Das funktioniert nicht.
4: Und was auch ganz wichtig ist, wenn du nicht diese parasoziale Beziehung

0: die das auch mit Absicht zum Teil machen. Und man sollte sich nicht zu sehr auch danach richten, beziehungsweise halt so diese Obsession irgendwie, genau, der nachgehen. Naja, ein großes Thema, ein spannendes Thema und ich glaube auch in Bezug auf Taylor Swift ein Thema, was sehr wichtig ist und bestimmt auch nochmal aufkommen wird.
1: Genau. Aber wir hören jetzt hier nicht Taylor Swift. Wir hören hier
0: jetzt... damit jetzt keiner hier Taylor Swift obsessed wird.
1: Wir hören Kneecap mit Big Bad Mo aus dem neuen Album Finian. Ja.

0: kurz vor 11 hier in der Frühschicht Anger von The Callers. Ja, kurz vor 11. Und das bedeutet, Frühschicht ist
1: rum.
0: Ja, ist leider schon wieder rum. Es geht immer sehr, sehr schnell, muss ich sagen.
1: Heute würde ich sogar wirklich im Studio bleiben, anstatt meine Klausur später zu schreiben.
0: Das liegt aber nur daran, dass du eine Klausur schreiben musst. Nee, ich würde auch gerne hier bleiben. Ich muss natürlich nachher auch ein bisschen weiter lernen. Ich hoffe, ihr da draußen kommt gut durch die Klausurenphase.
1: Wir drücken euch fest die Daumen.
0: Ja, falls jemand... Ja, nee, ich wollte sagen, falls jemand auch Statistik schreiben will, ich leide mit dir. Aber wir wollen uns noch mal ein paar Leuten bedanken,
1: genau, bevor
0: wir uns über Klausuren weiter beschweren, die nämlich die schönen Beiträge für diese Sendung gemacht haben.
1: Ja, weil die sind hier trotz Klausurenphase und brettern richtig tolle Sachen raus. Und
0: ja, zwar
1: Emilia Blanca,
0: Isabella Zuckert,
1: Paul Amthor
0: und Pavel Friedrichs.
1: Die Sendeleitung für unsere heutige Sendung hat Pavel Friedrichs übernommen.
0: Dann noch ein großes Dankeschön an Ryan Klein, der uns hier im Studio unterstützt hat und auch gleich nochmal für die Nachrichten da ist.
1: Genau, und die heutige Musik kam von Julia Bayerl.
0: Ja, und dann, was hören wir denn in den Nachrichten zum Beispiel, Lea?
1: Genau, was es mit dem Unterhaltsvorschuss für Jugendliche, der nur noch bis zum 16. Geburtstag gezahlt werden soll, auf sich hat, da hat Ryan gleich mehr für uns.
0: Ja, deswegen dranbleiben und noch einen schönen Nachmittag. Nee, Mittag erstmal. Mittag, dann Nachmittag. Feiert einen schönen Hanna-Tag.
1: Und haltet die Ohren steif, ihr packt's mit den Klausuren.
0: Ja, wir schaffen das alle.
1: Bis nächste Woche.
0: Genau. Das wollte ich auch sagen. Und wir hören jetzt einen weiteren meiner Favorite Songs, weil ich habe Geburtstag. Das ist Needy von Ariana Grande hier in der Frühschicht auf M95.

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1: Mit Ryan Klein. Guten Tag. Bundesfamilienminister Priyan will den Unterhaltsvorschuss für Jugendliche nur noch bis zum 16. Geburtstag zahlen. Der Grund? Es soll gespart werden. Kritik an den Plänen kommt vom Kinderschutzbund. Bundesgeschäftsführer Greine sagte dem Redaktionsnetzwerk Deutschland, das würde die Chancenungleichheit noch weiter verschärfen. Das Signal an Kinder und Jugendliche sei, wenn es eng wird, zahlt ihr am wenigsten. So Greine. Die Deutsche Krankenhausgesellschaft befürchtet, dass jede dritte Klinik das Krankenkassensparpaket nicht überlebt. Vorstandschef Gras sagte der Rheinischen Post, dass die Reform die Kreditwürdigkeit der Häuser senke. Schon jetzt hätten viele nur finanzielle Rücklagen für 4 Wochen. Seit 2022 haben nach seinen Angaben bundesweit schon 85 Krankenhäuser Insolvenz gemeldet. Einige davon sogar schon zum zweiten Mal. Besonders bedroht seien Grund- und Regelversorger in ländlichen Regionen. Wer im Pflegeheim betreut werden muss, muss immer mehr Kosten selbst tragen. Laut Verband der Ersatzkassen sind es im ersten Jahr im Heim bundesweit durchschnittlich 3.400 Euro pro Monat. Grund für die höheren Kosten sind zum einen die höheren Löhne für Pflegekräfte, zum anderen sind Unterkunft und Verpflegung teurer geworden. Das sei natürlich berechtigt, sagte der Verband der Ersatzkassen, dürfe aber nicht zu einem immer stärkeren Belastungen für Pflegebedürftige führen. Die geplanten Reformpläne von Bundesgesundheitsministerin Wagen dürften die Situation noch weiter verschärfen. Das war das M945 News Update. Es ist 11.01 Uhr.
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2: Und damit hallo und willkommen zurück. Ich bin Jonathan Daum. Ich darf euch heute zu eurer Teststrecke auf M94.5 begrüßen und würde euch dabei jetzt erstmal ganz viel Spaß mit dem nächsten Song wünschen.

0: The Rest Will Follow von Trail of the Dead. Und ich habe euch ein kurzes Log-Teasing für euch, nämlich die League of Legends MSI hat diesen Monat, ich glaube jetzt am 17. war sie vorbei, stattgefunden. Und falls euch das kein Begriff ist, dann darf ich vielleicht ein bisschen was erzählen. Weil bei der League of Legends MSI treten die besten Teams weltweit zum zweitgrößten League of Legends Turnier des Jahres gegeneinander an. Und wenn euch das interessiert, dann freut euch auf später, wenn ich ein bisschen mehr dazu erzählen darf. Aber jetzt hören wir erstmal in die Musik der Stunde rein.
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0: Und das ist Früher Dunkel von Fremdstoff, eine Indie-Rockband aus Deutschland mit Sommerabend-Vibes.
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0: Und als nächstes haben wir noch Candy Freestyle von Cavello, ein Newcomer-Rapper aus München, aus dem Münchner Umland natürlich. Und er veröffentlicht seit 2024 aktiv Musik.
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0: Und jetzt aber hören wir erstmal rein in Nothing Good to Cry About von Wild. Sehr entspannte Musik und ich wünsche euch viel Spaß.

Es ist Dienstag, mein Lieblingstag der Woche. Ich bin Jonathan Daum und ihr hört die Teststrecke auf M94.5. Und wenn ihr am Samstagabend noch nichts vorhabt, dann habe ich eine Empfehlung für euch. Es ist nämlich der Münchner Sommernachtstraum im Olympiapark. Dort gibt es ein Riesenfeuerwerk, eine Lichtshow, gute Musik und zum ersten Mal dieses Jahr auch eine Drohnenshow. Ich bin wahnsinnig gespannt. Und falls das Ganze jetzt für euch nach ein bisschen viel klingt, für mich hat es nach viel geklungen, aber dann dachte ich mir, das ist vielleicht ganz gut so. Man kann sich für einen Abend mal entspannen, mal das Leben leben, es genießen. Und hey, wenn ihr schon mal beim Sommernachtstraum wart, ihr wisst, es ist viel, aber es ist wirklich gut. Also, wenn ihr am Samstagabend noch nichts vorhabt, dann schaut auf jeden Fall vorbei. Und wenn ihr jetzt noch Lust auf mehr Musik habt, dann hört doch gerne jetzt mit mir zusammen Flower Power von Kaleo Sansa. Viel Spaß! 94 für 94 für 94 für 94 für 94 für 94

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Verrücktes Wetter draußen. Ihr hört die Teststrecke mit mir, Jonathan Daum, auf M94.5. Die Klamotten, die wir tragen, sind ein Statement. Und das auch schon immer. Das größte Statement, das man jemand in den 70er Jahren so machen konnte, war es, ein Punk zu sein. Denn Punk bedeutete gegen das System. Gegen die gesellschaftlichen Normen und für deren Umwurf zu sein. Das auch noch mal mehr als heutzutage. Kurz gesagt, die Punks der 70er Jahre waren die ultimative Counterculture. Die waren auch sehr leicht zu erkennen. Zerrissene Hosen und Shirts, Lederjacken, Patches und provokative Prints. Ich glaube, viele von euch haben jetzt ein klares Bild vor Augen. Und für dieses Bild ist die Designerin Vivienne Westwood verantwortlich. In ihrem Laden Sex in der King's Road in Chelsea verkaufte sie als erstes die Klamotten zunächst an Prostituierte. Diese übernahmen dann die ersten Punks. Zum offiziellen Look der Bewegung wurden sie spätestens dann, als Westwood zur Stylistin der Kultband Sex Pistols wurde. Mit der Kommerzialisierung der Punkband und Bewegung wandte sich Westwood jedoch von der Bewegung ab. Mittlerweile ist das Haus Vivienne Westwood ein High-End-Fashion-Label, das von den Laufschlägen nicht mehr wegzudenken ist. Den kleinen Funken Punk-Energy hat sie aber noch nicht verloren. Und falls ihr jetzt im Punk-Fieber seid, muss ich euch leider enttäuschen, denn das nächste Lied hat überhaupt nichts mit Punks zu tun. Die Offenbarung, Kuchenzerstörung von Das Lusen-Trio.

Promise When You Go von After. Und ich habe eine kleine Abwechslung zur Herren-WM, zur U19-Frauen-WM, zur U19-Herren-WM und allem anderen, was gerade im Leistungssport so abgeht für euch. Denn am Wochenende ging eines der größten E-Sport-Turniere des Jahres zu Ende, das Mid-Season Invitational in League of Legends. Und falls euch das gerade gar nicht sagt, vereinfacht gesagt, treffen wir am MSI die besten Teams aus verschiedenen Regionen aufeinander. 2 Wochen lang wurde im südkoreanischen Daejeon gespielt, bis am Sonntag schließlich Hanwha Live Esports den Titel geholt hat. Im Finale setzte sich das südkoreanische Team gegen Bilibili Gaming aus China durch. Das Spannende daran ist, auch bei League of Legends werden Spielzüge analysiert und Niederlagen diskutiert. Das heißt, alle Hardcore-Fußballfans von euch könnten auch mal reinschauen. Und an die Musikfans von euch habe ich jetzt American Cheese von Favorite Sidewalk Couch für euch.

0: Energieschutz. Was nach Deutsche Krankenhausgesellschaft befürchtet Probleme bei der Finanzierung und viele Restplätze fallen durch den ADAC-Test.
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0: Brian Klein. Die Schutzfunktion der Natur lassen nach. Das zeigt der aktuelle Grünfeuchtindex von NABU und dem Econix-Institut in Berlin. Laut ihm verlieren viele Landschaften die Fähigkeit, Wasser zu speichern oder Hitze abzumildern. Für Bayern fordert der LBV deshalb mehr für intakte Lebensräume zu tun, zum Beispiel durch Wiedervernässung von Mooren. Die BR-Wetterredaktion erwartet Temperaturen mit Höchstwerten zwischen 28 und 38 Grad im Verlauf der Woche. Der Bundesfamilienministerin Prien will den Unterhaltsvorschuss für Jugendliche nur noch bis zum 16. Geburtstag zahlen. Der Grund? Es soll gespart werden. Kritik an den Plänen kommt von Kinderschutzbund. Bundesgeschäftsführer Grein sagt dem Redaktionsnetzwerk Deutschland, das würde die Chancenungleichheit noch weiter verschärfen. Das Signal an Kinder und Jugendlichen sei, wenn es eng wird, zahlt ihr am wenigsten, so Grein. Der Unterhaltsvorschuss ist eine staatliche Leistung für Kinder von Alleinerziehenden und beträgt je nach Alter des Kindes zwischen rund 230 und 400 Euro im Monat. Die Deutsche Krankenhausgesellschaft befürchtet, dass jede dritte Klinik das Krankenkassensparpaket nicht überleben wird. Vorstandschef Gaas sagte der Rheinischen Post, dass die Reform die Kreditwürdigkeit der Häuser senke. Schon jetzt hätten viele nur finanzielle Rücklagen für 4 Wochen. Seit 2022 haben nach seinen Angaben bundesweit 85 Krankenhäuser Insolvenz gemeldet, einige davon sogar schon zum zweiten Mal. Besonders bedroht seien Grund- und Regelversorger in ländlichen Regionen. In Deutschland gab es 2024 528 öffentliche Krankenhäuser. Wer im Pflegeheim betreut werden muss, muss immer mehr Kosten selbst tragen. Laut Verband der Ersatzkassen sind es im ersten Monat im Heim bundesweit durchschnittlich fast 3.400 Euro pro Monat. Grund für die höheren Kosten sind zum einen die höheren Löhne für Pflegekräfte, zum anderen sind die Unterkunft und die Verpflegung teurer geworden. Das sei natürlich berechtigt, sagte der Verband der Ersatzkassen, dürfe aber nicht zu einer immer stärkeren Belastung der Pflegebedürftigen führen. Die geplante Reformpläne von Bundesgesundheitsministerin Wagen dürften die Situation noch weiter verschärfen. Viele Rastplätze fallen beim ADAC-Test durch. In einer Stichprobe hat der ADAC 50 unbewirtschaftete Rastplätze getestet. Fast die Hälfte bekam die Note mangelhaft oder sehr mangelhaft. Rund jeder fünfte schnitt gut ab. Zentrale Schwachstellen waren in vielen Fällen die Toilettenanlagen. Häufig fehlten Seifenspender, Handtrockner und Toilettenpapier. Das waren die M945 Nachrichten. Es ist 15.02 Uhr.
2: So, und jetzt bin ich auch schon wieder da und kann weiter mit meiner Teststrecke auf M94.5 machen. Ryan ist gerade auch noch mit mir im Studio, der hat gerade die Nachrichten gelesen.
0: Ja, ich habe gerade ein bisschen Nachrichten gequatscht. Und Jonathan, wie läuft's?
2: Ja, also die Nachrichten liefen jetzt so mäßig, aber ich habe sehr viel Spaß. Und ich hoffe, das merkt man mir an.
0: Das merkt man.
2: Das ist sehr, sehr cool. Weil am nächsten Sorgen werden wir auch Spaß haben, nämlich am Cottbusser Damm von Elfie.

0: am Cottbusserdamm. Ich bin Jonathan und ihr hört die Teststrecke auf M94.5. Und in der nächsten Stunde darf ich euch erzählen ein bisschen über die Olympischen Spiele. Das heißt, falls ihr Lust auf Abwechslung von der Herren-WM habt, ist es auf jeden Fall sinnvoll, da reinzuhören. Aber jetzt hören wir erstmal rein, was für Musik so in der nächsten Stunde läuft. Femme Violet Grohl. Grohl von Femme Violet, Tochter von Frontman der Foo Fighters. Sie verbindet... Die 20-jährige Künstlerin verbindet den rohen 90er-Jahre-Grunge mit Alternative Rock.
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0: Und Pussy Riot, God's Left, die russische Protest-Punk-Performance-Band. Und der Song thematisiert Verlust, Verzweiflung und das Gefühl, von höheren Mächten im Stich gelassen worden zu sein.
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0: Und jetzt hören wir Simulation Swarm von Big Thief.

Runoff von Alpha Mist. Ihr hört die Teststrecke auf M94.5 mit mir, Jonathan Daum. 2036, 2040 oder vielleicht sogar erst 2044. Die Olympischen Spiele, vielleicht irgendwann in München. Und München hat jetzt ein erstes finales Konzept beim Deutschen Olympischen Sportbund eingereicht. Die Idee klingt erstmal ziemlich praktisch eigentlich. Viele Wettkämpfe sollen dort stattfinden, wo schon seit 1972 Sportstätten stehen. Ganz so einfach ist das aber natürlich nicht. Der Olympiapark ist inzwischen mehr als 50 Jahre alt. Das Olympiastadion ist gerade wegen Sanierungsarbeiten geschlossen und selbst das berühmte Zeltdach muss aufwendig erneuert werden. Dazu kommt ein neues olympisches Dorf. Die Wohnungen sollen danach zwar weiter genutzt werden, aber Großprojekte in München werden bekanntlich selten günstiger als geplant. Stichwort Stammstrecke. Na gut, das war's dann auch schon wieder von mir.

von B. Es ist 15.30 Uhr und ihr hört die Teststrecke auf M94.5. Und was soll ich euch sagen? Cola, Limo und Energy-Getränke könnten in Deutschland leider oder auch nicht so leider bald teurer werden. Die Bundesregierung denkt nämlich über eine Zuckersteuer auf Softdrinks nach. Und Unterstützung kommt ausgerechnet von Aldi Süd. Der Discounter findet, Getränke mit besonders viel Zucker dürfen ruhig etwas mehr kosten. Bezahlen sollen die Steuern erst einmal die Hersteller. Die könnten dann weniger Zucker verwenden oder die Preise erhöhen. Oder beides. Man will ja flexibel bleiben. Am Ende steht dann womöglich dieselbe Cola im Regal wie vorher. Nur mit neuem Preis. Und dem guten Gefühl, gerade etwas für die Gesundheit getan zu haben. Und ich habe ein gutes Gefühl dabei, euch zu sagen, dass es mit Disco von Matego weitergeht.

0: Look at us from Archive. Ihr hört die Teststrecke auf M94.5 mit mir, Jonathan. Und ich bin jetzt auch nicht mehr alleine im Studio, sondern mit dabei sind Basti, hallo, und
1: Hanna.
0: Ich habe für uns ein cooles kleines Studiospiel vorbereitet. Ich habe mich nämlich gestern sehr lange durch so eine coole Website geklickt, auf der ich nach Fragen gesucht habe. Die Webseite hieß Nerdy Historian Knowledge.
2: Oh je.
0: Und dass ihr euch ein paar coole Schätzfragen vorbereitet. Ich würde die erste Frage stellen, ihr antwortet immer nacheinander. Wer von euch beiden möchte denn anfangen?
1: Lieber nicht ich.
2: Dann wohl ich. Alles klar, hau raus.
0: Okay, ich habe insgesamt 7 Fragen für euch. Wer am Ende mehr Punkte hat, gewinnt natürlich.
2: Easy.
0: Wie schnell war die Melassewelle, die 1919 nach dem Platzen eines Tanks durch Boston raste?
2: Kenn ich. Also ich weiß nicht, wie schnell, aber ich sag, 50 km/h, schon ziemlich schnell.
1: Oh Gott, kenn ich nicht. Ich sag 45 km/h.
0: Okay, das ist tatsächlich ein Punkt für Basti. Die Welle war nämlich 56 km/h schnell.
2: Yes!
0: Okay, gut, aber noch ist alles offen. Nämlich, wie viele Versorgungsflüge wurden während der Berliner Luftbrücke durchgeführt? Nur zur Information, die Berliner Luftbrücke ging ungefähr ein Jahr lang. Das war vom 24. Juni 1948 bis zum 12. Mai 1949.
1: Oh mein Gott, das kann alles sein, ist das schrecklich. 50.
0: Basti?
2: Ich sag, 1500.
1: Oh mein Gott.
0: Also ich will jetzt, aber Basti ist leider wieder näher dran, ist aber ich weiß gar nicht, ob ich den Punkt geben soll, weil also die Antwort waren, es waren mehr als 250.000 Flüge.
2: Ja, es waren super viele, ich weiß, aber irgendwie hat mir mal gesagt, so alle 10 Minuten ein Flug, aber ich wusste nicht, ob da die Nacht mitgerechnet ist und so und dann,
0: ja. Ja, ist fair. Nee, aber ja, nicht schlecht.
2: Aber übel viele einfach.
0: Ja, ich denke, man ist dann auch immer ein bisschen verunsichert zwischendurch. Egal. Dann die dritte Frage. Das steht 2-0 für Basti.
2: Yes!
0: Wie viele westindische Arbeiter kamen für den Bau des Panama-Kanals nach Panama?
2: Boah.
0: Ich kann das Ganze auch noch ein bisschen weiter einschränken.
2: Ja.
0: Nämlich, dieser Bau ging 9 Jahre lang von 1905 bis 1914.
2: Ich sag 30.000.
1: Okay, jetzt tippe ich mehr. Ich sag 50.000.
0: Perfekt getroffen, es waren actually 50.000
2: Arbeiter.
0: Crazy, nicht schlecht.
2: Verdammt.
0: Okay. Dann aber die vierte Frage ist es jetzt, glaube ich, ja. Wie viele dieser westindischen Arbeiter starben schätzungsweise während der amerikanischen Bauphase des Panama-Kanals?
1: Okay, von 50.000.
0: Von 50.000.
1: 2.000?
0: Okay.
2: Na, ich sag mehr, ich sag 5.000.
0: Fast wieder näher dran, 4.100.
2: Yes.
0: Sind fast 10%, actually.
2: Ja, what the fuck.
0: Actually crazy, ne?
2: Ja.
0: Okay. 3-1. Fünfte Frage. Wie viele Kirchen wurden beim großen Brand von London 1666 zerstört?
2: Boah, London gibt bestimmt sehr viele Kirchen. Sagen wir. Andererseits hält natürlich Gott seine schützende Hand über die Kirchen. Ich sag 20.
1: 20 ist schon sehr wenig. Ich würde vielleicht mehr sagen, wenn die Frage jetzt so gestellt wird. Ich sag 40.
0: Es waren 87.
1: Oh.
2: Boah, krass.
0: Nicht schlecht.
2: 87 Kirchen, meine Güte.
0: 3-2. Um wie viel Grad sank die globale Durchschnittstemperatur nach dem Ausbruch des Vulkans Tambora im Jahr 1815?
2: Ah ja, das war so Indonesien, ne?
0: Mhm. Ja.
2: Fang ich überhaupt an?
0: Ja.
2: Okay. Nein, du fängst an. Du
1: Fang
2: hast gerade 40
1: an?
2: Gesagt.
1: Sorry. Ja,
2: du
1: kannst sorry, Entschuldigung. Entschuldigung, ja? Entschuldigung. Okay, um wie viel Grad die Temperatur gesunken ist?
0: Genau, ja.
1: Um 15.
2: Oh, 15
1: ist sehr viel.
2: Ich dachte so,
1: okay,
2: 1,5 Grad Klimaerwärmung ist schon so ein Problem.
0: Scheiße.
2: Einfach neue
1: nein,
2: Eiszeit anlockt.
1: Nein, ich sag 5.
2: Nee, ich sag so halbes Grad.
1: Nein.
2: Ich weiß nicht.
0: Grad?
2: Ja, ein halbes
0: sind
2: Grad.
0: 0,4 Grad.
2: Ja!
0: Okay, actually 0,4 bis 0,8 Grad Celsius.
1: Okay, bin also ich ja gar nicht so weit weg mit meinen 15.
0: Nicht übel, ja, nehmen wir. Das war jetzt eigentlich schon der Matchpoint für Basti, aber so für den Entertainment-Purpose würde ich jetzt die letzte Frage nämlich auch noch machen. Wie viele Rettungsboote schätzt ihr befanden sich auf der Jungfernfahrt der Titanic?
2: Boah, ich kann gar nicht einschätzen, wie viele Passagiere die Titanic
0: nehmen wir. Das war jetzt eigentlich schon der Matchpoint für Basti, aber so für den Entertainment-Purpose würde ich jetzt die letzte Frage nämlich auch noch machen. Wie viele Rettungsboote schätzt ihr befanden sich auf der Jungfernfahrt der Titanic?
2: Boah, ich kann gar nicht einschätzen, wie viele Passagiere die Titanic hatte.

0: Ja, gerne nochmal nachschauen. Das klingt auf jeden Fall nach zu wenig. Also war es ja auch dann, wie sich herausstellte,
1: ich anscheinend. Ich hatte mir schon gedacht, mit 50 sind wir bei zu wenig.
0: Vielleicht auch, ich weiß nicht. Ich glaube, 50 wären immer noch zu wenig gewesen. Also bei der Anzahl, also der Prozentzahl, ich glaube, wie viele Prozent der Besatzung hat im Endeffekt überlebt? Gerade mal 15% oder so, wenn ich richtig liege? Keine Ahnung, ich weiß es nicht. Also ich kann mir gut vorstellen, dass 50 immer noch zu wenig gewesen wären. Na gut. Aber dann würde ich sagen, auf jeden Fall Dankeschön, dass ihr mitgemacht habt
2: bei meinem coolen
0: Testspiel.
2: Danke, dass ich hier ein bisschen Sieg abräumen konnte. Hört jetzt gleich die Hörer.
0: Die Hörer mit mir, Bastian sind. Aber was wir jetzt erstmal hören, ist bitteschön Boogeyman von Ava, die Awesome.

Lawfully Wedded von Vengeance. Ein sehr, sehr schönes Lied. Ich hatte sehr viel Spaß in dieser Teststrecke mit euch. Und wir haben über ein unfassbar großes Spektrum an Themen geredet. Ein sehr, sehr großes Spektrum. Fast genauso groß wie Japan anscheinend. Denn als nächstes hören wir in Big in Japan rein. Dieses Mal ausnahmsweise nicht von Tokyo Hotel, sondern von Ain Jun. Dann auf Wiedersehen und bis zum nächsten Mal, wenn ihr mich wieder in der Teststrecke oder vielleicht auch der Moderation nachher hört.

0: Angebote aus, Deutsche Krankenhausgesellschaft befürchtet Probleme bei der Finanzierung und viele Rastplätze fallen bei ADAC-Tests durch.
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0: Ryan Klein. Die aktuelle Hitze und Trockenheit lassen in München den Wasserverbrauch steigen. Da bisherige Appelle zum Wassersparen nicht ausreichten, reagiert die Landeshauptstadt jetzt mit konkreten Verboten. Ab sofort dürften unter anderem private Pools nicht mehr befüllt werden und Rasen nicht mehr bewässert werden. Auch das Abpumpen von Wasser aus Seen und Flüssen sowie das Waschen von privaten Fahrzeugen außerhalb gewerblicher Waschanlagen ist untersagt. Bei Verstoßen drohen Bußgelder von bis zu 50.000 Euro. Die Verfügung gilt bis zum 1. August 2026, es sei denn, sie wird vorher widerrufen. Eine Verlängerung ist bei andauernder Trockenheit möglich. Bundesfamilienministerin Prien will den Unterhaltsvorschuss für Jugendliche nur noch bis zum 16. Geburtstag zahlen. Der Grund? Es soll gespart werden. Kritik an den Plänen kommt von dem Kinderschutzbund. Bundesgeschäftsführer Grein sagte dem Redaktionsnetzwerk Deutschland, das würde die Chancenungleichheit noch weiter verschärfen. Das Signal an Kinder und Jugendliche sei, wenn es eng wird, zählt ihr am wenigsten. So Grein. Das Unterhaltsvorschuss ist eine staatliche Leistung für Kinder von Alleinerziehenden und beträgt je nach Alter des Kindes rund 230 bis 400 Euro im Monat. Die Deutsche Krankenhausgesellschaft befürchtet, dass jede dritte Klinik das Krankenkassensparpaket nicht überleben wird. Vorstandschef Gras sagte der Rheinischen Post, dass die Reform die Kreditwürdigkeit der Häuser senke. Schon jetzt hätten viele nur finanzielle Rücklagen für 4 Wochen. Seit 2022 haben nach seinen Angaben bundesweit schon 85 Krankenhäuser Insolvenz angemeldet, einige davon sogar schon zum 2. Mal. Besonders bedroht seien Grund- und Regelversorger in ländlichen Regionen. In Deutschland gab es Stand 2024 528 Krankenhäuser. Wer im Pflegeheim betreut werden muss, muss immer mehr Kosten selbst tragen. Laut Verband der Ersatzkassen sind es im ersten Jahr im Heim bundesweit durchschnittlich fast 3.400 Euro pro Monat. Grund für die höheren Kosten sind zum einen die höheren Löhne für Pflegekräfte und zum anderen sind es, dass die Unterkünfte teurer und die Verpflegung teurer werden. Das sei natürlich berechtigt, sagte der Verband der Ersatzkassen, dürfe aber nicht zu einer stärkeren Belastung der Pflegebedürftigen führen. Die geplanten Reformpläne von Bundesgesundheitsministerin Wagen dürfen die Situation noch weiter verschärfen. Viele Rastplätze fallen bei einem ADAC-Test durch. In einer Stichprobe lässt der ADAC 50 unbewirtschaftete Rastplätze testen. Fast die Hälfte bekam die Note mangelhaft oder sehr mangelhaft. Rund jeder fünfte schnitt gut ab, zentrale Schwachstellen waren in vielen Fällen die Toilettenanlagen. Häufig fehlten Seifenspender, Handtrockner und Toilettenpapier. Das waren die M945 Nachrichten, es ist 16.02 Uhr.
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3: Hallo, hallo, herzlich willkommen zu Hörbar, hier mit mir, Bastian Sinner. Und egal, wo ihr seid, Leute, ihr seid ihr richtig. Heute Morgen noch Donner und Gewitter und jetzt schon wieder 30 Grad. Leute, ich bekomme auch irgendwie nur noch Werbung für Klimaanlagen angezeigt, aber wisst ihr, was alle vergessen? Man muss aus diesem Hitze-Mindset auch raus. Deswegen gut, dass ihr hier seid, die Klimaanlage für eure Ohren, Glatteis von Nina Tuba, hier auf M94.5.

0: Blockparty mit Hunting for Witches hier auf M94.5. Badebekleidung, ob man gut mit Musik lernen kann und einen brandheißen Konzerttipp. Ja, den gibt's heute hier in der Hörbar. Außerdem war ich für euch da draußen unterwegs, aber mehr sage ich noch nicht, denn jetzt müssen wir erstmal ein bisschen Musik hören. Und zwar Zeit mit Freundinnen können wir verbringen mit diesem vibing Track All My Friends von Alex Trick. Östlich von Bergamo, da liegt der See der Träume. Ob das der Iseo-See ist oder der Gardasee, das wissen wohl nur die Künstler Helmut und Smooth selber.
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0: Könnt ihr euch auch manchmal nicht auf euer Herz verlassen und wirbelt es euch einfach immer wieder hoch und runter, hin und her und ihr könnt nichts machen? Vielleicht habt ihr dann einfach ein Jetstream-Heart, wie die Temples es jetzt besingen.

Folly Group mit I Raise You hier auf der Hörbar auf M945. Ah, es ist Sommer in München. Leute, packt die Badehose oder den Bikini ein und dann ab ins Wasser. Der Bikini, der wird dieses Jahr übrigens satte 80 Jahre alt. Aber wie kam es eigentlich dazu? Schon in der Antike gab es nämlich ähnliche Kleidung wie den heutigen Bikini, vor allem für Frauen beim Sport. Zum Baden haben die Menschen bis vor einigen Jahrhunderten aber meist etwas anderes getragen, nämlich gar nichts. Erst ab dem 19. Jahrhundert mussten Menschen, vor allem Frauen, ihre Körper auch im Wasser verhüllen. Die Bademode war geboren. Für Frauen hieß das Badekleider, Badeanzüge und seit den 30er Jahren auch Zweiteiler, die aber nur ein ganz kleines Stück Bauch zeigten. Damit war 1946 Schluss, als der Franzose Louis Réard den Bikini vorstellte. Der ist sehr viel knapper und zeigt sogar geradezu unvorstellbar den Bauchnabel. Aber woher kommt der Name Bikini? Dahinter ist ein ziemlich verrückter Marketingstreich. 1946 führten die USA nämlich Atomwaffentests auf dem Bikini-Atoll im Pazifik durch. Die Tests waren überall in den Nachrichten und der Bikini-Erfinder wollte auf dieser Welle mitreiten. Das Bikini-Atoll weckte zum einen exotische Sandstrandfantasien und zum anderen half es dem bombastischen und revolutionierenden Image der knappen Bademode. Louis Réard selbst bezeichnete sein Design als die erste anatomische Bombe, also atomisch, anatomisch, ja, ihr checkt schon. Er soll auch gesagt haben, der Bikini sei so klein, dass er über seine Trägerin alles verrate, außer den Geburtsnamen ihrer Mutter. Naja, damals war das Modestück ein Skandal, aber er tauchte dann immer wieder am Strand auf. Durch Ikonen wie Marilyn Monroe und Filme wie James Bond wurde der Bikini immer begehrter und normaler. Und wer könnte diesen Klassiker vergessen? Inzwischen sieht man den Bikini überall, im Wasser, auf dem roten Teppich, auf dem Laufsteg. Das Bikini-Atoll ist kaum noch bekannt. Aber jetzt wisst ihr immerhin, welche verrückte Namensgebung es inspiriert hat. Und wisst ihr, wo man den Bikini noch tragen kann? Östlich von Bergamo. An welchem italienischen See auch man auch immer da gerne hinfahren möchte. Wir hören jetzt Helmut und Smooth über diesen Sehnsuchtsort singen.

0: Modena. Und mein baskischer Kollege fährt ein Obea. Helmut und Smooth sind von extravaganter Eleganz geprägt. Hey. Wir nehmen ein Bad in den Thermalquellen von Santa Fe. Ich war doch grün hinter den Ohren, da fiel ich in den Zaubertrank. Und du wohnst irgendwo im Nirgendwo im Sauerland. Ich gewinne einen Faustkampf gegen 100 Gorillas. Na gut, dann bau mir noch einen zweiten Pool an meine Finca.
1: Vielen Dank.
0: Die Kasse macht Ching Ching und die Accessoires flimpern. Und stimmt, mein Gruß

0: Ach, wie gern wäre ich jetzt auch am Lago di Garda. Leute, aber wir können nicht alle am Lago chillen. Aber was wir alle machen können, ist, wir können die Hörer hören, und zwar hier auf M94.5. Wisst ihr, warum wir nicht alle am Gardasee chillen können und ich auch nicht? Ja, die Prüfungsphase. Die Prüfungsphase hat die Münchner Studiwelt wieder mal fest im Griff. Und während viele beim Lernen eher so auf Noise-Canceling und krasse Stille setzen, schwören andere eben beim Lernen auf Musik. Und meine Kollegin Hanna Kostenko, die hat sich gefragt, wie effektiv Musik beim Lernen wirklich ist oder ob sie uns vielleicht sogar eher ablenkt.
1: Wenn man in einer Bibliothek sitzt, dann sieht man viele Studis, die Kopfhörer tragen. Nicht nur, um Lernvideos zu schauen, sondern auch, um Musik zu hören. Denn manchen kann sie beim Lernen helfen. Musik verbessert unsere Stimmung, steigert unsere Motivation und baut den Stress ab. Sie hilft aber auch, sich besser zu konzentrieren, sagt Frau Dr. Elisabeth Pawelke. Sie ist wissenschaftliche Mitarbeiterin am Institut für Musikpädagogik an der LMU.
2: Musik kann uns auch auf physiologischer und mentaler Ebene beeinflussen. Das heißt, wir können durch Musik ruhiger werden. Vielen Menschen geht es so, dass sie sich besser konzentrieren können, wenn sie ruhige Musik hören, in einem langsamen Tempo.
1: Aber wenn man sich für oder gegen Musik im Hintergrund entscheidet, muss man vorsichtig sein und einiges beachten. Das Wichtigste dabei ist, dass Musik, die ihr ausgewählt habt, euch nicht stört. Sie muss vor allem eine gute Arbeitsatmosphäre schaffen, sagt Frau Katrin Lohmann. Sie arbeitet im Lehrstuhl für Grundschulpädagogik an der LMU.
3: Wenn sie aber eher ablenkend wirkt, ist es natürlich ein Problem. Das heißt, in sehr unruhiger Umgebung kann Musik dann tatsächlich helfen, sich zu konzentrieren.
1: Aber um dieses Problem zu vermeiden, soll man auch die richtige Musik wählen. Sie muss angenehm und nicht so emotional oder hart sein. Und am besten ohne Gesang, weil viele dadurch abgelenkt werden. Obwohl man nicht genau beantworten kann, welche Musik sich fürs Lernen am besten eignet, gibt es schon einige Empfehlungen, meint Frau Dr. Pawelke.
2: Das bedeutet eher instrumentale Musik, eher auch ruhige Klänge, sanfte Klänge, zum Beispiel Streichersounds, die einfach auch den Herzrhythmus ein bisschen nach unten bringen und allgemein mehr Entspannung bringen.
1: Helfen könnten beispielsweise Lo-Fi-Musik oder Ambient-Sounds. Es gibt dazu noch die Theorie, dass man mit klassischer Musik besser lernen könnte. Ihr könnt sie auch nutzen, wenn sie euch nicht stört und wirklich hilft. Außerdem gibt es gute Nachrichten für Leute, die Videospiele mögen. Gaming-Musik könnte man gleichfalls ausprobieren. Sie könnte genauso mit Konzentration helfen und ist dafür komponiert, damit Spiele ihnen ihre Aufgaben erledigen können. Aber sie muss, wie gesagt, ebenfalls ruhig sein. Bevor man ein perfektes Genre für sich findet oder überhaupt versteht, ob es etwas für euch ist, müsst ihr viel experimentieren. Probiert mehrere Arten und schaut, was für euch am besten passt. Lautstärke ist beim Lernen auch wichtig. Außerdem kann man nicht jede Aufgabe besser mit Musik erledigen. Aber allgemein gesagt, kann Musik für manche wirklich hilfreich sein.
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Diesen Mix, den gibt's nur hier in der Hörbar auf M94.5. Schön, dass ihr immer noch da seid. Die aufstrebende Songwriterin Fiora aus Göttingen, oder Gö, wie die Leute aus Göttingen es ja immer sagen, die gibt noch vor ihrer zweiten Tour im Jahr 2027 exklusiv ein Konzert im Travo. Und sie ist nicht allein, sondern wird auf der Bühne begleitet vom Berliner Musiker Trova. Das ist Indie-Pop im Doppelpack und mit sanften, aber ehrlichen Songs wie Gutes Mädchen, da hat Newcomerin sich eine stetig wachsende Fangemeinschaft aufgebaut. Auch ihr neuestes Release, Bitte schreib mir nicht, der am 10.7. rauskam, der ist auf sehr positive Resonanz gestoßen. Inzwischen gibt es schon 20 Songs von ihr auf Spotify, die sich zwischen Indie und Bedroom-Pop bewegen. Und am 20.7., da kann man das Ganze live erleben. Wer Fiora live erleben möchte, der kommt hierbei voll auf seine Kosten. Am 20.07. ab 19.30 wird sie im Travo präsentiert von Sonor und M94.5 zu sehen sein. Beim Live-Format Sonor wird sie sich in der Mitte des Raumes befinden und das Publikum um sie herum. Ein Setting, das perfekt zu den ehrlichen und nahbaren Texten von Fiora passt. Eine einzigartige Möglichkeit, sie wirklich vom Namen mitzuerleben. Tickets sind an der Abendkasse erhältlich. Noch nicht überzeugt? Dann hören wir uns jetzt mal den Song Gutes Mädchen von Fiora an.

0: Oops, I Did It Again von Britney Spears hier in der Hörbar auf M94.5. Und für viele Studis, vor allem an der LMU, da ist die Leopoldstraße ja, würde ich schon sagen, ja, fast sowas wie ein zweites Zuhause, oder? Aber viele wissen wahrscheinlich gar nicht, dass es dort auch ein Theater gibt, und zwar das Leo 17. Ich war selber mal zufällig da und war auch total überrascht, wie oft ich da schon vorbeigegangen bin, ohne es zu merken. Und naja, deshalb wollte ich es eben genauer wissen und bin hingefahren und habe mit dem künstlerischen Leiter gesprochen. Ich bin heute in der Leopoldstraße 17. Mal sehen.
1: Leo Theater 17 steht
0: wirklich sehr groß hier. Da habe ich nämlich eine Verabredung.
2: Herr Butte, oder?
3: Genau, ja.
0: Und zwar mit Simeon.
4: Hallo, mein Name ist Simeon Wutte. Ich bin der künstlerische Leiter hier vom Theater Leo 17. Und wir machen jetzt hier eine kleine Tour. Ich zeige euch mal quasi die Räume.
1: Genau. Schön.
4: Hier ist das Foyer. Da sieht man so ein bisschen die Historie vom Theater. Also eröffnet 1961. Da sieht man auch noch, war vorne die Tür noch offen zur Leopoldstraße hin. Da war noch ein Café vorne drin und das war ein sehr belebter Ort. Jetzt ist es weniger Gastspiele hier. Aber immer noch. Wir kooperieren viel mit dem Lustspielhaus, mit dem Till Hoffmann. Die machen eigentlich die meisten Veranstaltungen hier, weil das sich sehr eignet, der Saal für Kabarettveranstaltungen.
5: Dann gucken wir mal hier in den Saal das Licht an.
1: Aber interessante Türen, irgendwie so ein bisschen schief. So ein bisschen ungerade.
5: Das ist alles so ein bisschen eine alte Architektur. Ich muss hinten die Anlage an.
0: Simeon führt mich durch eine kleine Tür in einen Raum, halb Treppenhaus, halb Heizungskeller.
5: Es gibt halt nicht so normale Lichtschalter, sondern alles ein bisschen altmodisch. Man muss halt die Anlage dann hochfahren und dann muss man hinten Sicherungen anmachen.
1: Oh,
5: und
1: so. Wow.
5: Das ist halt nicht wie ein normaler Raum, sondern es ist halt ein richtiges Theater.
0: Jetzt betreten wir die Bühne. Vom Straßenlärm ist nichts mehr zu hören.
1: Aber es ist richtig still hier drin.
4: Ja, der hat eine super Akustik. Also wir haben hier 500 Plätze, ziemlich genau, ich glaube 495 oder so, wenn man hinten den FOH rausrechnet. Insgesamt sind das hier 330 Quadratmeter Fläche mit Bühne und Hinterbühne. Genau, wir waren gerade schon oben im Off-Bereich.
0: Simeon führt mich jetzt vorbei am Backstage-Bereich für die KünstlerInnen nach unten.
5: Jetzt sind wir unter der Bühne. Das ist dann gerade eine kleine Luke, da ist jetzt ein Tanzboden drauf. Das sieht man hier.
1: Oh, wow. Das ist ja cool. Wann benutzt man denn sowas?
5: Zum Zaubern. Zum Beispiel.
1: Ah,
5: tatsächlich.
1: Okay. Ja.
5: Ja, genau. Ich habe da auch schon so einen Koffer, der dann unten aufgeschnitten ist und dann stellst du den drauf und dann holen die Leute da Regenschirme.
1: Ah, alles. Cool.
4: Also jetzt erstmal ist der große Traum, das Personal so umzustellen und sich so breit aufzustellen, dass man überhaupt wirklich an einer Konzeptarbeit arbeiten kann und sagen kann, okay, wo wollen wir hin als Haus, wie wollen wir uns positionieren, weil das Haus wurde eben 61 der Schule geschenkt quasi und damals gab es eine Theatergruppe, ich glaube, die hießen irgendwie der grüne Kakadu oder irgendwie sowas. Aber die haben halt das Theater hauptsächlich betrieben und die Schule hat das den Raum einfach zur Verfügung gestellt, für eigene Veranstaltungen genutzt und dann hat das halt sozusagen eine professionelle Theatercrew geleitet und gespielt. Also ich glaube, die Schule möchte eigentlich den Raum auch viel mehr sehen als einen Öffnungsraum nach draußen. Wie so eine Membran vielleicht, irgendwie was Durchlässiges ist, wo der Raum öffentlich genutzt werden kann. Und sie kann sich's halt nicht leisten. Die sind froh, wenn hier was stattfindet. Da spüre ich eigentlich nichts Einschränkendes oder Negatives. Im Gegenteil, eine große Bereitschaft und auch Lust, da was zu ändern und zu öffnen.
6: Das ist natürlich für die Schule super cool, aber wir haben ja teilweise so Medienbildung im Unterricht, gucken die sich hier Filme an, da sitzt hier eine Schulklasse drin mit 30 Leuten und gucken mir auf der Kinoleinwand einen Film.
1: Das ist doch super.
6: Ich finde das natürlich geil.
1: Ja, ja.
6: Der einen Seite. Auf der anderen Seite ist auch ein bisschen viele leere Packs, ja. So eine Veranstaltung.
1: Ja, ja, voll. Ja, aber auch noch mit der Geschichte irgendwie, dass dann gar nichts mehr so läuft. In dem Sinne, wie du es jetzt beschrieben hast, dass es so ein beliebter Ort sein könnte. Irgendwie.
5: Eigentlich wüsste, ich meine, jetzt ist voll an der Leopoldstraße. Aber wenn du die Wand hier durchbrichst, kommst du vorne in die Läden rein. Und man, hier sieht man, glaube
0: ich,
5: noch.
0: Oh ja, ich verabschiede mich wieder von Simeon und trete auf die Leopoldstraße.
1: Ciao, ciao. Okay, sind wir wieder draußen. Mitten in der Leopoldstraße. Ja, und was ist jetzt hier davor? Irgendein Fitnessding. Ein Friseur und ein, weiß ich nicht, noch ein Gym. Irgendwie ist schon sehr schade. verstehe schon, was er meint.
0: Ich habe gerade nochmal nachgeschaut. Auf der Webseite vom Leo 17 stehen gerade wirklich noch nicht so viele Veranstaltungen, aber im Oktober ist da zum Beispiel der Cartoon-Zeichner Ralf Rute mit seiner Live-Show, also schon deutschlandweit bekannte KünstlerInnen, kann man sagen. Wer leider noch nicht deutschlandweit bekannt ist, aber zumindest unserer Musikredaktion bekannt ist, ist Alex Trick. Und von Alex Trick spielen wir jetzt All My Friends. 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

0: Hochwasserverbote aus, deutsche Krankenhausgesellschaft befürchtet Probleme bei der Finanzierung und viele Rastplätze fallen beim ADAC-Test durch.
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0: Ryan Klein. Die aktuelle Hitze und Trockenheit lassen in München den Wasserverbrauch steigen. Da bisherige Appelle zum Wassersparen nicht ausreichten, reagiert die Landeshauptstadt jetzt mit konkreten Verboten. Ab sofort dürfen unter anderem private Pools nicht mehr befüllt und Rasen nicht mehr bewässert werden. Auch das Abpumpen von Wasser aus Seen und Flüssen sowie das Waschen von privaten Fahrzeugen außerhalb gewerblicher Waschanlagen ist untersagt. Bei Verstößen drohen Bußgelder von bis zu 50.000 Euro. Die Verfügung gilt bis zum 1. August 2026, es sei denn, sie wird vorher widerrufen. Eine Verlängerung ist mit andauernder Trockenheit auch möglich. Bundesfamilienministerin Prien will den Unterhaltsvorschuss für Jugendliche nur noch bis zum 16. Geburtstag zahlen. Der Grund? Es soll gespart werden. Kritik an den Plänen kommt vom Kinderschutzbund. Bundesgeschäftsführer Grein sagte dem Redaktionsnetzwerk Deutschland, das würde die Chancenungleichheit noch weiter verschärfen. Das Signal an Kinder und Jugendliche sei, wenn es eng wird, dann zählt ihr am wenigsten, so Grein. Der Unterhaltsvorschuss ist eine staatliche Leistung für Kinder von Alleinerziehenden und beträgt je nach Alter des Kindes zwischen rund 230 und 400 Euro im Monat. Die Deutsche Krankenhausgesellschaft befürchtet, dass jede dritte Klinik das Krankenkassensparpaket nicht überleben wird. Vorstandschef Gaas sagte der Rheinischen Post, dass die Reform die Kreditwürdigkeit der Häuser senke. Schon jetzt hätten viele nur finanzielle Rücklagen für 4 Wochen. Seit 2022 haben nach seinen Angaben bundesweit schon 85 Krankenhäuser Insolvenz angemeldet. Einige davon sogar schon zum 2. Mal. Besonders bedroht seien Grund- und Regelversorger in ländlichen Regionen. In Deutschland gab es 2024 rund 528 öffentliche Krankenhäuser. Wer im Pflegeheim betreut werden muss, muss immer mehr Kosten selbst tragen. Laut Verband der Ersatzkassen ist es im ersten Jahr im Heim bundesweit durchschnittlich fast 3.400 Euro pro Monat. Grund für die höheren Kosten sind zum einen die höheren Löhne für Pflegekräfte, zum anderen sind es die Unterkunft für Verpflegung und Unterkunft teurer geworden. Das sei natürlich berechtigt, sagte der Verband der Ersatzkassen, dürfe aber nicht zu einer immer stärkeren Belastung der Pflegebedürftigen führen. Die geplanten Reformpläne von Bundesgesundheitsministerin Wagen dürften die Situation noch weiter verschärfen. Viele Rastplätze fallen beim ADAC-Test durch. In einer Stichprobe hat der ADAC 50 unbewirtschaftete Rastplätze getestet. Fast die Hälfte bekam die Note mangelhaft oder sehr mangelhaft. Rund jeder fünfte schnitt gut ab. Zentrale Schwachstellen waren in vielen Fällen die Toilettenanlagen. Häufig fehlten Seifenspender, Handtrockner oder Toilettenpapier. Das waren die M945 Nachrichten. Es ist 17.03 Uhr.
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3: Und wir sind back in der zweiten Stunde. Sag mal, Ryan.
0: Ja.
3: Findest du Comics sind nur was für Kinder?
0: Absolut. Also ich persönlich.
3: Ja, du persönlich.
0: Nehme mich nur mit den ganz hohen Erwachsenenmedien aus, seitdem ich 18 bin.
3: Oh Gott, willst du das hier wirklich sagen, was du da guckst, seit du 18 bist?
0: Ja, natürlich. Also ich bin ein großer Verfechter, nur für Erwachsene eben, von Franchises wie Fast and the Furious.
3: Oh, ach so, okay.
0: Also gut. Das ist ja auch nur für Erwachsene.
3: Nur für Erwachsene, ja, klar. Das ist ja, die fahren ja teilweise sogar über 50.
0: Die fahren teilweise sogar zu schnell.
3: Das gibt's gar nicht. Ja. Das sollte man sich wirklich nicht angucken, wenn man da unter 18 ist.
0: Ja, das könnte dich kaputt machen. Du könntest
3: vom rechten Pfad abkommen, meinst du?
0: Ich habe gehört, dass 100% der Leute, die Fast and Furious schauen, danach geblitzt werden.
3: Oh mein Gott, wurdest du schon mal geblitzt?
0: Schon viel zu oft.
3: Scheiße. Ryan, mein Gott. Hey, danke, dass du Nachrichten für uns machst. Du machst es immer hervorragend.
0: Ach, immer gerne, Basti, immer gerne.
3: Und wir machen jetzt weiter. Aber nicht mit Nachrichten, die waren ja gerade dran, sondern mit Musik. Und zwar mit Can't Stand It von Wiko. Ich kann es ja auch nicht mehr standen. Es ist heiß, Leute.

0: Standard von Wilco hier in der Hörbar auf M95.5. Ja, Ryans Antwort habt ihr ja schon gehört. Sind Comics und Animationsserien nur was für Kinder? Was ist Pickleball und was bitte ist der Fußballkrieg? Wenn ihr eine dieser Fragen mit einem rhetorisch brillanten, keine Ahnung, beantwortet, dann müsst ihr wohl dranbleiben. Tja, denn die Antworten gibt's nur hier in der Hörbar mit mir, Bastian Sinner. Und was es auch nur hier gibt, das ist brandneue Sommermusik.
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0: Und zwar italienisches Bella Vita mit Aperitivo von Nant. Es wird punkig mit dem Sperrmüllhaufen von Unerwünscht.
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0: Und wir hören, hören Elektro-House-Party-Sounds von Digitalism House Party nur hier auf M94.5.

0: Prototype von Absolutely hier in der Hörbar auf M945. Bunte Mickey-Maus-Hefte am Kiosk kaufen, den Lieblingsanimationsfilm am gemütlichen Sonntag schauen, für viele von uns bedeutet das Kindheit. Aber sind Comics und Animationsfilme wirklich nur für Kinder? Was es mit dem Vorurteil auf sich hat, das hat sich unsere Redakteurin Laura angeschaut.
1: Comics, Animes, Animationsfilme. Nett anzusehen, aber nicht wirklich ernst zu nehmen? Naja, das denken zumindest einige Menschen, auch heute noch. Dabei erzählen gezeichnete und animierte Erzählformen längst ernste und anspruchsvolle Geschichten. Über Krieg, Politik, Identität oder Psychologie. Woher kommt also das Vorurteil, dass gezeichnetes und animiertes vor allem für Kinder sei? Das hat historische Gründe. Dr. Jürgen Snice ist Literaturwissenschaftler an der LMU und setzt sich zusätzlich mit der Comicforschung auseinander. Er erklärt es an dem Beispiel des Comics.
2: Der Comic entsteht in den USA so um 1900. Zu beobachten, wenn wir uns zunächst die Comics anschauen, dass die anfangs gar nicht so richtig für Kinder gedacht waren. Also die Comics erscheinen typischerweise in Zeitungen und richten sich dementsprechend eher an ein erwachsenes Publikum. Aber die Wahrnehmung von Comics hat sich dann stark verändert, also mit der massenhaften Verbreitung von Comicheften, also insbesondere ab den 1930er Jahren. Und jetzt verfestigt sich diese Vorstellung.
1: Was für den Comic gilt, gilt ähnlich für den Zeichentrickfilm. Denn beide hatten anfangs eine vergleichbare Entwicklung. Auch beim Animationsfilm wurden ab den 1930er Jahren Kinder zur Zielgruppe, was an dem stark von Disney und Pixar dominierten Markt erkennbar ist. Es prägte sich also das Bild ein, dass etwas Buntes, etwas Gezeichnetes für Kinder sein muss. Dabei gab es gezeichnete Formen, die sich schon immer an Erwachsene richteten. Die politische Karikatur zum Beispiel ist viel älter und war hochpolitisch Teil der öffentlichen Debatte seit Jahrhunderten. Aber warum hält sich dieses Vorurteil so hartnäckig? Das liegt zum einen an kommerziellen Gründen. Comics galten als billige Massenware ohne künstlerischen Anspruch. Außerdem fehlt es ihnen an Tradition. Verglichen mit Literatur, Malerei oder Theater haben diese Formen schlicht eine kürzere Geschichte. Realfilme gelten häufig als echte Kunst, Animationsfilme dagegen als minderwertige Erzählform. Animation ist aber kein Genre, sondern eine Kunstform und damit ein Werkzeug, mit dem sich jede Geschichte erzählen lässt. In den letzten Jahrzehnten hat sich die Wahrnehmung gegenüber dieser Erzählform verändert. Ein wichtiges historisches Beispiel dafür nennt Dr. Snice selbst.
2: Ein bekanntes Beispiel kann vielleicht helfen, um diesen Wahrnehmungswandel zu verdeutlichen. Und das ist der Comic Maus von Art Spiegelman. Also für diesen Comic hat Spiegelman Anfang der 90er Jahre den Pulitzer-Preis bekommen. Und mit dieser Anerkennung, sozusagen durch den Preis, also spätestens zu diesem Zeitpunkt, ist klar, dass der Comic sehr komplexe Inhalte transportieren kann.
1: Solche Werke werden inzwischen immer mehr im wissenschaftlichen und schulischen Kontext verwendet. Auch der Animationsfilm wird ernster genommen. Werke wie Persepolis erzählen von Krieg, Flucht und Trauma, ohne Rücksicht auf ein junges Publikum zu nehmen. Auch die bekannten Filme aus dem Studio Ghibli verbinden märchenhafte Bilder mit ernsten Untertönen. Und selbst das renommierte Filmfestival von Cannes etabliert zunehmend Animationsfilme als eigenständige Kunstform. Der Blick auf die Geschichte zeigt, das Vorurteil entstand nicht aus den jeweiligen Möglichkeiten, sondern aus der Art und Weise, wie gezeichnete und animierte Erzählformen über Jahrzehnte vermarktet und gesellschaftlich eingeordnet wurden. Das Vorurteil ist zwar noch nicht ganz verschwunden, es verliert aber immer mehr an Kraft.
0: Diesen Maus-Comic, den habe ich tatsächlich sogar selber vor ein paar Wochen in einer Comicbuchhandlung gesehen. Und also der ist wirklich gar nichts für Kinder. Einfach krasses Werk, so kann man es glaube ich sagen. Und deswegen hilft am Ende nur eine Sache, ihr müsst selbst reinschauen und euch auf die Vielfalt einlassen. Also in so einen Buchladen einmal oder in so einen Graphic-Novel-Laden einmal reinzugehen, lohnt sich wirklich sehr. Einfach eine Graphic-Novel aufschlagen da drin in so einem Laden oder einen ernsten Animationsfilm gucken und die Vorstellung vom Kinderkram, die erledigt sich oft von selbst. Und wisst ihr, was auch kein Kinderkram ist? Hier zu stehen, in diesem Studio. Ja, ihr checkt das ja nicht. Hier ist eine Klimaanlage, ich kann sie aber nicht anmachen, weil die ist zu laut. Ihr würdet die ja hören und ich will euch ja das beste Hörerlebnis bieten. Und es ist hier eher so wie so ein Aquarium eingerichtet, also Fenster, ja, und sonst gar nichts. Und da scheint die Sonne schön rein. Deswegen passt der nächste Song ganz hervorragend dafür. Der ist nämlich Sahara Part 2. Und so fühlt sich das hier drin auch an.

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0: cool bleiben von cool bleiben? Naja, doch, cool bleiben von International Music. Ich höre mich irgendwie nicht. Naja. Respekt, aber so ist es wohl. Ja, Leute, es ist schon 17.49 Uhr und das bedeutet, dass... Meine technische Unterstützung macht hier gerade Dinge. Aber ist egal. Wir vermissen ziemlich leider auch mit dem Plenum. Es hat mir sehr viel Spaß gemacht. Dabei möchte ich mich einmal noch bedanken, wie man das immer so machen muss. Und zwar bedanke ich mich erstmal bei Ryan Klein für die technische Unterstützung. Er sitzt da draußen und tut Dinge. Dann bedanke ich mich bei Jakob Schlüter für diese Sendeleitung. Und in der Redaktion waren heute Sophia Boll, Hanna Kostenko, Johannes Neuenberger, Laura Klischke, Kat Gunther Reveal, Marian Samoll, Caitlin Bishop und ich auch, Bastian Sinner. Und Musik geplant hat Julia Beierl. Und jetzt noch ganz wichtig, habe ich nämlich mir jemanden ins Studio geholt, weil er schon da ist. Hallo?
1: Genau, wir machen jetzt Werbung in eigener Sache.
0: Ja, wir sind nämlich bei dem Politik-Ressort, ich und der Simon.
1: Genau, und in einer Stunde... oder um 19 Uhr in einer Stunde und 10 Minuten läuft das Plenum mit mir und Jonathan Daum.
0: Und das wird ganz fantastisch, deswegen müsst ihr einfach nur dranbleiben, eine Stunde Musik hören und dann das Plenum hören, hier auf M94.5. Es wird gut, oder?
1: Sagst du, es wird gut? Ja, es wird auch von mir ein Beitrag dabei sein, der sehr gelungen ist.
0: Daraus kannst du uns schon was verraten?
1: Es geht um die Sinti und Roma.
0: Oh, geil. Das finde ich sehr interessant. Ich werde sehr viel lernen, hoffe ich doch. Und bis dahin müssen wir uns aber noch ein bisschen gedulden und spielen deswegen noch ein kleines Lied, und zwar Whatever You Wanna. Und spielen deswegen noch ein kleines Lied, und zwar Whatever You Wanna.

0: München ruft Wasserverbot aus, Deutsche Krankenhausgesellschaft befürchtet Probleme bei der Finanzierung und viele Rastplätze fallen bei ADAC-Tests durch.
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0: Ryan Klein. Die aktuelle Hitze und Trockenheit lassen in München den Wasserverbrauch steigen. Da bisherige Appelle zum Wassersparen nicht ausreichten, reagierte die Landeshauptstadt mit konkreten Verboten. Ab sofort dürfen unter anderem private Pools nicht mehr befüllt und Rasen nicht mehr bewässert werden. Auch das Abpumpen von Wasser aus Seen und Flüssen sowie das Waschen von privaten Fahrzeugen außerhalb gewerblicher Waschanlagen ist untersagt. Bei Verstoßen drohen Bußgelder von bis zu 50.000 Euro. Die Verfügung gilt bis zum 1. August 2026, es sei denn, sie wird vorher widerrufen. Eine Verlängerung ist bei andauernder Trockenheit möglich. Bundesfamilienministerin Prien will den Unterhaltsvorschuss für Jugendliche nur noch bis zum 16. Geburtstag zahlen. Der Grund, es soll gespart werden. Kritik an den Plänen kommt vom Kinderschutzbund. Bundesgeschäftsführer Grein sagte dem Redaktionsnetzwerk Deutschland, das würde die Chancenungleichheit noch weiter verschärfen. Das Signal an Kinder und Jugendliche sei, wenn es eng wird, zählt die am wenigsten, so Grein. Der Unterhaltsvorschuss ist eine staatliche Leistung für Kinder von Alleinerziehenden. Und der beträgt je nach Alter des Kindes zwischen rund 230 und 400 Euro im Monat. Die Deutsche Krankenhausgesellschaft befürchtet, dass jede dritte Klinik das Krankenkassensparpaket nicht überleben wird. Vorstandschef Gas sagte der Rheinischen Post, dass die Reform die Kreditwürdigkeit der Häuser senke. Schon jetzt hätten viele nur finanzielle Rücklagen für 4 Wochen. Seit 2022 haben nach seinen Angaben bundesweit schon 85 Krankenhäuser Insolvenz angemeldet, einige davon sogar zum zweiten Mal. Besonders bedroht seien Grund- und Regelversorger in ländlichen Regionen. In Deutschland gab es 2024 528 öffentliche Krankenhäuser. Die Zuwanderung stabilisiert den deutschen Arbeitsmarkt. Das zeigen neue Zahlen der Bundesagentur für Arbeit. Fast die Hälfte der Beschäftigungswachstums seit 2014 kam von ausländischen Arbeitskräften, ein Drittel davon aus den größten Asylherkunftsländern. Trotzdem wird die Zahl der potenziell Erwerbstätigen dieses Jahr erstmal sinken. Denn die Zahl der Menschen im erwerbsfähigen Alter mit deutschem Pass ist um 3,9 Millionen zurückgegangen. Die Zahl der Erwerbsfähigen ohne deutschen Pass nahm um 3,4 Millionen zu. Der Grund sei die angehende Rente vieler aus der Babyboomer-Generation. Viele Rastplätze fallen beim ADAC-Test durch. In einer Stichprobe hat der ADAC 50 unbewirtschaftete Rastplätze getestet. Fast die Hälfte bekam die Note mangelhaft oder sehr mangelhaft. Rund jeder fünfte schnitt gut ab. Zentrale Schwachstelle waren in vielen Fällen die Toilettenanlagen. Häufig fehlten Seifenspender, Handtrockner und Toilettenpapier. Das waren die M945 Nachrichten. Es ist 18.03 Uhr.
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7: Herzlich willkommen hier bei Dein Life. Ich bin David Caballo und meine Leidenschaft ist Filmmusik. Meine Leidenschaft ist Filmmusik, weil Filmmusik kann eine Geschichte von dem Film viel besser transportieren. Vor allem auf einer emotionalen Ebene. Geschichten, die es aber auch in der echten Welt gibt. Neil Armstrong zum Beispiel war ein Held. Ein Held ist jemand, der sich selbst opfert für etwas, was größer ist als er selbst. Neil Armstrong ging zum Mond, ohne zu wissen, ob die Rakete heil ankommen wird, ohne dass ein Mensch bevor ihm das jemals gemacht hat. Trotzdem hat er es gemacht, weil das Gute für die Menschheit ist wichtiger als sein eigenes Leben. So ein Mensch ist auch Luke Skywalker vom Film Star Wars. Er ist ein armer Bauernjunge von Tatooine. Er lebt in der Wüste und hat eigentlich keine Aufstiegschancen. Dann trifft er auf jemanden, der Obi-Wan Kenobi heißt, und er zeigt ihm die Macht. Wichtig für die Geschichte von Star Wars ist, dass die Macht, wie viele denken, nicht einfach eine Fähigkeit ist. Es ist das Leben selbst. Das, was einen Stein von einem Tier unterscheidet, ist, dass ein Tier die Macht verspürt und ein Stein einfach nicht. Man braucht aber sehr, sehr viel Training, um die Macht an sich, also das Leben, zu kontrollieren. Luke Skywalker hat das Potenzial dazu. Er ist der Auserwählte. Er hat genug Leben in sich drin, um die Macht in sich zu kontrollieren und großartige Dinge damit zu machen. Ich will euch das Thema der Macht vorstellen, weil genau das wird musikalisch richtig schön dargestellt. Das Thema der Macht fängt sehr leise und mysteriös an. Und es bleibt relativ lange so. Und dann gibt es ein bisschen Hoffnung. Das kann man mit der Begegnung von Obi-Wan Kenobi mit Luke Skywalker erklären. Das bedeutet aber noch lange nicht, dass man am Ziel angekommen ist. Erst ganz am Ende des Themas kommt das Ziel und kommt die Erlösung. Dann wird das Gleiche nochmal wiederholt. Und erst beim dritten Mal ist das ganze Orchester drin und alles feiert. Erst dann ist man am Ende angekommen. Hier ist das Thema der Macht von Star Wars, komponiert von John Williams.

Das war das Thema der Macht von Star Wars. Das, was in Star Wars die Macht ist, ist in Interstellar die Technik. Der wichtige Unterschied hierbei ist, dass die Technik menschengemacht ist. Die Macht in Star Wars existiert einfach so. Die Welt in Interstellar ist ziemlich düster. Viele Naturkatastrophen zerstören die Menschheit und die Erde ist eigentlich nicht mehr bewohnbar. Jetzt ist die Frage, wie rettet man ihn? Die einzige Möglichkeit ist eigentlich, zu einem entfernten Planeten zu gehen und dann die Erde zu retten, indem man eine neue Menschheit einfach dort pflanzt. Das ist aber natürlich nicht so einfach. Du musst erstmal dahin fahren und dann eine neue Zivilisation dahin pflanzen. Und das Schlimmste ist aber, du verlierst dein ganzes Leben. Die Zeitdilatation ist so gravierend, dass wenn du wieder zurück in die Erde gehen wirst, alle, die du jemals gekannt hast, werden schon tot sein. Deswegen braucht es jemanden, der sich selbst opfert, um die Erde zu retten. Das muss noch zusätzlich jemand sein, der ein Raumschiff steuern kann. Da kommt eigentlich nur eine Person in Frage, das ist Joseph Cooper. Seine Initialen sind übrigens JC wie Jesus Christus, das ist kein Zufall. Er erklärt sich bereit, an der Atmosphäre angekommen, überheizt das Raumschiff und es stürzt ab. Er wacht auf und plötzlich hat er Kinder und eine Familie, die er ernähren muss. Er kann nicht einfach weggehen, weil seine Kinder ihn sehr vermissen werden. Das glaubt er nicht, er weiß das. Er muss sich entscheiden zwischen Cooper, den Familienvater, und Cooper, den Menschen. Das ist eine sehr schwierige Entscheidung. Und das macht auch genau den Anfang dieses Filmes aus. Die Musik stellt das sehr schön dar, indem erstmal die Orgel sehr lange spielt. Und dann kommt eine kurze Melodie. Die gleiche Melodie, die davor in Moll war, dann wieder in Dur. Erst in traurig und dann in glücklich. Das ist eine kleine Veränderung, aber verändert das Gefühl komplett. Das ist die Dichotomie. Zwei Coopers, die nicht gleichzeitig existieren können, aber die man gleichzeitig braucht. Das ist das Dilemma von Cooper und das hier ist sein Thema. Hier ist die Musik vom Film Interstellar von Hans Zimmer.

Das Dilemma von Cooper von Interstellar. Ihr habt gerade zwei Songs von zwei verschiedenen Komponisten gehört, Hans Zimmer und John Williams. Das sind eigentlich die zwei wichtigsten Komponisten, die es so gibt. Das sind zwei Generationen an Filmmusik, wo sich alle anderen dran orientiert haben. Das sind die sogenannten zwei Säulen der Filmmusik. Was diese Komponisten so gut macht, ist nicht, dass sie mal eine gute Filmmusik gemacht haben, sondern dass sie konstant über Jahre und Jahrzehnte hinweg neue Arten der Filmmusik geprägt haben. Hans Zimmer zum Beispiel hat 200 verschiedene Projekte. Er wurde 10 oder 20 Mal für einen Oscar nominiert, von Anfang seiner Karriere bis jetzt. Er arbeitet immer noch. John Williams hat dieses Jahr auch wieder einen neuen Film rausgebracht. Dieses fließbandartige Raushauen von Filmmusik und trotzdem nicht die Leidenschaft verlieren und immer wieder was Neues machen, das ist, was mich so fasziniert. Jetzt will ich aber über andere Komponisten reden, weil diese zwei stehen nicht nur alleine. Sie haben auch Idole, aber auch Menschen, die sie als Idole feiern. Hans Zimmer zum Beispiel sagt selbst, dass er sich sehr an Ennio Morricone angelehnt hat. Das ist die Filmmusik seiner Jugend. Das ist relativ alte Filmmusik, aber das ist das, was die Szene sehr geprägt hat. Deswegen kommt hier Spiel mir das Lied von Tod von Ennio Morricone. Die Filmmusik begleitet eine Szene, die ziemlich brutal ist. Der Sohn spielt Mundharmonika und sein Vater ist auf den Schultern. Der Vater hat einen Strick um den Hals. Wenn der Sohn zusammenbricht, dann stirbt der Vater. Die Frage ist nur wann. Und der Sohn ist irgendwie dran schuld. Zumindest fühlt er sich. Das beschreibt diese Musik ziemlich gut. Deswegen ist hier Spiel mir das Lied vom Tod von Ennio Morricone.

Das war Spiel mir das Lied vom Tod von Ennio Morricone. Hans Zimmer sagt selbst, dass er sich sehr inspiriert hat von ihm. Aber es gibt auch sehr viele, die sich von Hans Zimmer inspirieren hat lassen. Einer davon ist Radim Javadi. Er hat die Filmmusik zu Game of Thrones gemacht. Game of Thrones ist eine Welt, die in sich geschlossen ist. Sie spielt im Inneren einer Kugel. Diese Kugel braucht aber eine Energiequelle, die sie von innen heraus ernährt, weil von außen dringt nichts rein. Deswegen gibt es eine Sonne, eine ziemlich instabile Sonne, die die ganze Welt ernährt. Gleichzeitig gibt es auf dieser Welt sehr viele verschiedene Völker und alle versuchen, die anderen zu regieren und stärker als die anderen zu sein. Aber niemand kann wirklich die ganze Zeit und für immer die Vorherrschaft haben. Deswegen gibt es sehr viele Kämpfe und sehr viel Veränderung über die Vorherrschaft. Das Intro von Game of Thrones beginnt mit C-Moll. Ein paar Sekunden später kommt C-Dur. Das klingt jetzt, als wären sie irgendwie verwandt und keine große Sache. Musikalisch könnten diese zwei Tonarten eigentlich nicht weiter von entfernt sein. C-Dur ist zum Beispiel die Tonart von Alle meine Entchen. C-Moll ist die düsterste Tonart von der ganzen Musik. Und die wechseln sich die ganze Zeit ab. Das ist einfach sehr instabil. Dabei wird die ganze Zeit ein Motiv wiederholt und wiederholt. Das ist einfach der Ehrgeiz von den Menschen, die ganze Zeit stärker als der Rest zu sein. Dieser Motiv ist fast schon obsessiv, weil es wird wirklich die ganze Zeit und die ganze Zeit wiederholt, bis du einfach nicht mehr kannst und es nicht mehr hören kannst. Gleichzeitig gibt es verschiedene Instrumente, die dieses Motiv spielen wollen und auch spielen. Es gibt einfach einen Kampf zwischen diesen Instrumenten, diese Melodie zu spielen. Dann verändert sich aber etwas im Intro. Diese Melodie bleibt zwar gleich, aber die Akkorde ändern sich. Es macht eine Reise durch, bis es wieder ganz am Anfang ankommt. Man hatte kurz Hoffnung, dass das endet, dass sich irgendwas verändert, aber eigentlich bleibt immer alles gleich. Ganz am Ende kommt die gleiche Melodie so in einem ziemlich komischen Instrument, das sich nicht loslässt. Und dann beginnt die Folge. Deswegen hier für euch auf Dein Live das Intro von Game of Thrones von Radim Javadi.

Das war für euch das Intro von Game of Thrones. Jetzt kommt ein bisschen ein anderer Song. Das ist kein instrumentaler, sondern da wird gesungen. Das ist für mich ein unironisch guter Song. Und zwar Hier ist alles super vom Lego Movie. Erstens, das ist Filmmusik. Es ist Musik, die im Film läuft. Sie muss im Film passen und man kann nicht einfach einen Song machen, wie man ihn normal macht, so wie man das denkt. Deswegen ist es sehr ähnlich zu den normalen Filmmusiksachen. Und diesen Song zu machen, ist relativ kompliziert. Natürlich klingt er sehr fröhlich und einfach. Aber was dieser Song sehr gut macht, ist, dass er einfach die Basics von der Filmmusik sehr schön umsetzt. In der Filmmusik sagt man zum Beispiel, dass die Melodie immer eine Frage und eine Antwort haben sollte. Hier ist es auch so. Hier ist alles super, ist die Frage, und du bist niemals allein, ist die Antwort. Und ich kann euch nicht genau erklären, warum diese Musik funktioniert, aber einfach diese einfachen Techno-Elemente im Hintergrund mit dieser einfachen, aber sehr eindringlichen Melodie und sehr klare Sprache führt dazu, dass man sich einfach sehr glücklich fühlt. Es sind die Noten und alles genau so gemacht, damit genau diese Wirkung erzielt wird. Es ist einfach super. Hier ist alles super vom Lego Movie. Hier ist

Das war Hier ist alles super vom Lego Movie. Jetzt will ich ein bisschen was verändern. Ich will nicht über Filmmusik reden, sondern über Videospielmusik. Weil die ist auch sehr interessant und eigentlich die Musik selbst ist sehr ähnlich aufgebaut wie die Filmmusik. Hier ist alles super repräsentiert die Kindheit. Das ist das, was man als 10-Jähriger gerne im Kino sehen will. Feuerlingsschwein ist dann die Adoleszenz. Feuerlingsschwein ist ein Videospiel, wo alles düster ist. Die ganze Welt nervt dich und will dich töten. Es gibt Drachen, Monster und alles Mögliche, das dir das Leben unmöglich macht. Feuerlingsschwein ist die Musik für Dark Souls. Das ist einer der kompliziertesten und härtesten Videospiele, die es überhaupt so gibt. In dieser ganzen düsteren Welt, die mal schön und gut war, wo es mal Tempel und mal Geld gab, wo aber jetzt alles zerstört ist, gibt's einen Ort, der noch ist, wie er war. Ein kleines Lagerfeuer, wo du bist. Die ganze Welt, die ganzen Drachen, leben eigentlich nur davon, das, was noch über ist aus dieser alten Zeit, zu zerstören. Und das Einzige, was noch von der damaligen Zeit über ist, bist du. Du spielst in dieser Welt und versuchst einfach zu überleben. So fühlt sich die Welt als Jugendliche an. Deine Eltern nerven dich, die Schule ist scheiße und alles ist kacke. Und dann zieht man seine Kopfhörer an, man macht seinen Computer an und man zockt einfach. Das ist der einzige Ort, wo man sich entspannen kann. Und das ist der einzige Ort, wo man atmen kann. Die Videospielmusik für diesen Ort im Spiel ist so gemacht, dass man atmen kann. Sie ist sehr langsam und mit Instrumenten gemacht, die sehr, sehr viel Luft haben. Einfach sehr, sehr menschlich, wie man langsam aufatmet und wieder ausatmet. In dieser Musik werden ganz wenige Akkorde, insgesamt so 12, über insgesamt 4 Minuten gestreckt. Das ist wirklich richtig, richtig lange. Normalerweise laufen 8 Akkorde in so ein paar Sekunden durch. Und diese Zeit wird genutzt, damit diese Instrumente lauter werden, ganz, ganz langsam und wieder leiser. Und das erzeugt eine Ruhe und ein Gefühl, dass du hier sicher bist, dass du dich hier holen kannst und warten kannst, bis dann das nächste Monster kommt. Deswegen ist hier für euch Firelink Shrine von Dark Souls.

Ihr seid hier auf M94.5 auf Dein Live. Heute geht es um Filmmusik und um Videospielmusik. Jetzt will ich über ein ganz besonderes Game reden, und zwar Minecraft. Das ist mein absolutes Lieblingsspiel. Und die Musik davon ist sehr besonders, weil das Videospiel einfach an sich sehr besonders ist. Und der Komponist C418 sich sehr anpassen musste an die Bedingungen von Minecraft. Normale Spiele generieren einfach eine Welt und als Komponist kann man dann unsichtbare Wände reinplatzieren und immer wenn man diese Wand durchbrochen hat, kommt diese Musik. Und immer in diesen einen Raum kommt dann diese spezifische Musik. Bei Minecraft wird aber jede Welt separat generiert und man weiß nie davor, wie die Welt aussehen wird. Weil es damals auch noch nicht KI gab und noch gar keine Technologie gab, war es praktisch unmöglich, an gewisse Situationen gewisse Musik zu spielen. Das, was man eigentlich immer in Filmmusik macht. Außerdem war es nicht möglich, wirklich komplexe und viele Instrumente reinzubringen. Damals waren die Computer nicht stark genug, um wirklich gute Filmmusik produzieren zu können. Das alles führte dazu, dass man eigentlich alles, was man über Filmmusik weiß, wegschmeißen musste und von null anfangen musste. Die einzige Möglichkeit, Musik in diesem Spiel reinzubringen, ist es einfach willkürlich, Musik abspielen zu lassen. Du erstellst einen Ordner im Spiel, packst da einfach Audiodateien rein und schreibst dann den Code willkürliche Musik aus diesem Ordner spielen. Das war's. Natürlich muss dann die Musik auf jede Situation passen, die überhaupt passieren kann. Im Nether und in der Overworld kommt die gleiche Musik, ob man den Enderdrachen gerade besiegt hat oder gerade getötet wurde, die Musik bleibt exakt dieselbe. Das macht es so unglaublich kompliziert, Musik darauf zu spielen, aber deswegen war sie auch so revolutionär zu dieser damaligen Zeit. C418 hat sich einfach in dieser Zeit gedacht, was ist das Gefühl, das man im Spiel immer hat? Was ist dieses eine Gefühl, das man hat, wenn man Minecraft startet und durchgängig hat? Und Minecraft ist, auch wenn es Monster gibt und Dinge, die dich töten können, eigentlich ein relativ langsames und entspanntes Spiel. Deswegen hat er einfach sehr viel Musik geschrieben, die entspannt ist, aber sie muss ein bisschen Charakter haben. Er hat sich dabei orientiert an Brian Eno. Er war ein Komponist, der erste war, der Ambient-Musik gemacht hat. Das ist die Musik, die in Fahrstühlen und Flughäfen spielt. Da hat man auch eine große Anzahl an Menschen, die sich alle unterschiedlich fühlen. Und man muss auf diese allen Situationen gute Musik spielen. Einer, der gerade sehr glücklich ist, hört die gleiche Musik wie jemand, der gerade seinen Flug verpasst hat. Diese Lehren aus dieser Musik nimmt er und er generiert darüber einfach eine Melodie, die sehr charismatisch ist, die man erkennt, wenn sie kommt. Damit so gewisse Themen und gewisse Melodien man immer und immer wieder erkennt. Und wenn dann diese Melodie mehrmals gekommen ist, dann ist die Wahrscheinlichkeit hoch, dass genau in diesem Moment etwas Besonderes passiert. Deswegen generiert man dann, während man das Spiel spielt, seine eigenen Themen und seine eigene Geschichte, während man spielt, je nachdem, ob man Glück hat, was gerade im Spiel passiert und welche Musik darauf läuft. Viele denken wirklich, dass die Musik auf gewisse Ereignisse geschrieben sind. Das stimmt aber leider nicht. Sie ist wirklich komplett willkürlich geschrieben. Und dass die Menschen denken, ja, dieser eine Song läuft immer, wenn man gerade Diamanten gefunden hat, läuft, dass sie mehrmals wahrscheinlich Glück hatten, dass genau in dieser Zeit das passiert ist. Weil diese Musik so besonders ist, kommt jetzt Sweden von Minecraft.

0: Das war Sweden von Minecraft. Ich habe am Anfang der Moderation gesagt, hier kommt eine Sendung über Filmmusik. Dann bin ich auf die Spielmusik gekommen und jetzt kommt ein Musical. Und zwar Hamilton. Ich weiß, das klingt jetzt vielleicht komisch, aber für mich ist alles das Gleiche. Was in Hamilton aber anders gemacht wird, ist, dass die einzelnen Themen und einzelne Musikstücke nicht mit einzelnen Melodien oder rhythmische Sachen beschrieben werden, sondern mit einzelnen Wörtern. Was in Star Wars zum Beispiel das Thema der Macht ist, ist in Hamilton einfach ein Satz, der immer kommt, wenn die Macht zum Beispiel genutzt wird. Gleichzeitig werden diese ganzen Themen gerappt, aber der Rest ist eigentlich wie bei einem Film. Es wird eine Geschichte erzählt und dazu passt dann die Musik. Ein Thema zum Beispiel ist Alexander Hamilton. Alexander Hamilton, der Protagonist, stellt sich immer mit diesem einem Thema vor. Ein anderes Thema ist zum Beispiel Wait for It. Er singt das immer, um anderen zu zeigen, wie ehrgeizig er ist und wie viel er kann. Wenn andere ihm sagen, du kannst das nicht, dann sagt er, wait for it, warte darauf, dass ich der Größte sein werde und dass ich der Beste sein werde. Das wird wiederholt und wiederholt, um anderen wirklich zu zeigen, dass er ehrgeizig ist. Außerdem wird, während gesprochen wird, die Geschichte erzählt. Hier werden ziemlich viele Spoilers vorkommen, weil schon im ersten Song wird gesagt, wer stirbt, wer wann stirbt und was die komplette Geschichte von Hamilton ist. Und wenn ihr kein Problem damit habt, könnt ihr auf den Text hören und wirklich verstehen, wie die einzelnen Themen die Geschichte erzählen. Deswegen ist hier Alexander Hamilton vom Musical Hamilton.
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0: Das war Alexander Hamilton von Hamilton. Jetzt will ich eines der letzten Lieder von diesem Musical euch vorstellen. In diesem Lied wird Hamilton, Achtung Spoiler, getötet. In einem Duell gegen seinen Erzfeind. In diesem Duell hat er aber sehr, sehr viele Gedanken. Er hat den Krieg gewonnen, hat viele Opfer gebracht, aber am Ende war er siegreich. Und dann fragt er sich, was hat das alles gebracht? Er hat alles gewonnen und er hat alles geschafft, was er jemals schaffen wollte, aber viele Freunde hat er verloren und wegen ihm sind auch viele Familien zerstört worden, unter anderem seine eigene. In diesem Lied wird aber wie bei Filmen das Thema verändert. Das Thema vom Anfang von Wait for It wird verändert zu I paid for it. Die Veränderung der Filmmusik in Musicals passiert nicht durch Veränderung der Melodie, sondern einfach durch Reime. Er sagt dann, ich habe dafür bezahlt, dass ich alles gewonnen habe und alles gewinnen wollte. Er ist durch seinen eigenen Ehrgeiz gestorben. Deswegen ist hier für euch noch einmal die Musik von Hamilton.
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1: Jetzt kommen wir wieder zurück zur Filmmusik. Zu einem großartigen Film, den ich im Kino sehen durfte und ich sehr mochte, und zwar Oppenheimer. Ich will ganz besonders über den

Song schneller wird, wann er langsamer wird und was dann passiert. Aber das Wichtige in diesem Song ist das Zusammenspiel, das, was am Ende rauskommt. Diese Mauer an Musik, die dich nicht mehr loslässt, wo man auch nichts dagegen tun kann. Diese Musik wird während des Zünden der Atombombe gespielt, weil die Atombombe auch sehr viele verschiedene Sachen hat und sehr kompliziert ist, um dann diesen einen krassen Knall zu machen. Diese Musik wird aber auch gespielt, wenn ein Wissenschaftler einen wichtigen Satz sagt. Und ich will mit diesem Satz aufhören, weil er für mich das bedeutet, was Filmmusik ist. Er sagt nämlich, das Wichtigste ist nicht, ob man Musik lesen kann, sondern ob man sie hören kann. Und dann den epischen Satz, könnt ihr die Musik hören? Das ist die zentrale Frage von Oppenheimer. Deswegen würde ich mich jetzt verabschieden. Mein Name ist David und hier ist Can You Hear the Music von Oppenheimer, komponiert von Ludwig Göransson.

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6: Herzlich willkommen zum Plenum. Heute moderiere ich Simon Liedl und mein Kollege
7: Jonathan Daum. Ja, hallo. Freut mich mega, dass ihr alle eingeschaltet habt. Und ich will gar nicht groß drum rumreden. Wir reden heute nämlich über viel genug, nämlich zum Beispiel den intersektionalen Feminismus.
6: Ich habe einen Beitrag für heute erstellt. Es geht um die Sinti und Roma. Darauf freue ich mich auch, dass ihr das hört. Und sonst haben wir noch viele spannende Themen. Jetzt starten wir aber erstmal rein mit Musik und hören We Dance von Pavement.

0: Bad Call von Arkan. Ihr hört die Teststrecke auf M94.5 mit Simon Liedl und mir, Jonathan Daum. Im Feminismus gibt es mittlerweile viele verschiedene Bewegungen und Strömungen. Eine davon ist der intersektionale Feminismus, den sich unsere Kollegin Lena mal genauer angeschaut hat.
1: 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Heute?
2: Der intersektionale Feminismus ist eine Strömung des Third Wave Feminismus. Die Third Wave legte im Vergleich zu den früheren feministischen Strömungen den Fokus auf Diversität und Individualität. Der intersektionale Feminismus entwickelte sich vor allem aus dem schwarzen Feminismus heraus und wurde maßgeblich von der amerikanischen Rechtsprofessorin Kimberly Crenshaw geprägt. Sie warf der feministischen Bewegung 1989 ein mangelndes Verständnis für Intersektionalität vor, da sich diese vor allem auf weiße Frauen bezog. Ihr Feminismus ging nicht darauf ein, dass schwarze Frauen nicht nur von Sexismus, sondern auch von Rassismus betroffen sind. Ein intersektionaler Ansatz zeigt dagegen, dass sich soziale Identitäten von Menschen überlappen. Verschiedene Diskriminierungsursachen können zusammenwirken und sich gegenseitig verschärfen. Außerdem bedeutet intersektionaler Feminismus auch, die historischen Kontexte, in denen Ungerechtigkeiten eingebettet sind, zu verstehen. Wie Kolonialisierung, Patriarchat und Klassenkampf. Denn diejenigen, die am stärksten von geschlechtsspezifischer Gewalt und Diskriminierung betroffen sind, sind auch die am stärksten verarmten und marginalisierten Menschen. Schwarze Frauen und Frauen of Color, indigene Frauen, Frauen in ländlichen Gebieten, junge Frauen, Mädchen mit Behinderungen, Gender-Nonconforme und Transgender-Jugendliche. Der intersektionale Feminismus zeigte uns, dass der Kampf für Gleichberechtigung nicht nur geschlechtsspezifische Ungerechtigkeiten betrifft, sondern dass alle Formen der Unterdrückung abgeschafft werden müssen. In den Worten der amerikanischen Bürgerrechtlerin Fannie Lou Hamer: Nobody's free until everybody's free.
0: Der intersektionale Feminismus regt also zum kritischen Nachdenken an. Und das vor allem über bestehende Ungleichheiten und einem Zusammenhalt über gesellschaftliche Kategorisierungen hinweg. Wir machen jetzt weiter mit Musik und hören Silly Boy von The Blue Van.

0: Das war Come All You Beasts von The Last Dinner Party und ihr hört das Plenum auf M94.5.
1: In meinem Kopf ist die Weimarer Republik einfach die Zeit vor dem Zweiten Weltkrieg. Ich könnte vielleicht ein bisschen was über die politischen Fehler erzählen, weil ich das in Geschichte gelernt habe. Aber so richtig weiß ich nicht, wie das alltägliche Leben damals aussah.
0: Falls es euch da genauso geht, wenn ihr das ändern wollt, schaut mal im Lehnbachhaus vorbei. Dort findet gerade die Ausstellung Ein Ferngespräch – Szenen aus der Weimarer Republik statt.
1: Da geht es zwar auch ein bisschen um Politik, im Mittelpunkt stehen aber eher konkrete Geschichten und Details des alltäglichen Lebens.
0: Gemälde von Käthe Hoch, August Sander und Gabriele Münzer zeigen, was damals in Mode war oder wie das Nachtleben damals aussah. Immerhin war es ja auch die Zeit der goldenen 20er.
1: Gleichzeitig erzählt die Ausstellung über die erste staatlich kontrollierte Rundfunksendung und Fernsehübertragung. Keine Sorge, komplett ohne Politik ist es natürlich nicht. Ihr könnt zum Beispiel auch die Werke der revolutionären KünstlerInnenvereinigung anschauen oder Karikaturen, die über den Aufstieg des Nationalsozialismus gezeichnet wurden.
0: Die Ausstellung ist noch bis Ende September im Lehnbachhaus zu sehen. Für Studierende kosten die Tickets 6 Euro. Schaut also mal vorbei. Wir machen weiter mit Musik und hören Life on Mars von Members of Mayday.
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1: Bastian Sinner. Die Wassernutzung in München wird eingeschränkt. Die Stadtwerke München haben zusammen mit der Stadt eine Wassersparanordnung herausgegeben, die für das gesamte Wasserversorgungsnetz gilt. Damit werden zahlreiche als nicht essentiell angesehene Nutzungen eingeschränkt. So ist es verboten, zwischen 9 und 19 Uhr Gärten zu bewässern, private Pools zu füllen und Autos zu waschen. Bei Verstoß können Geldbußen bis 50.000 Euro fällig werden. Die Verordnung gilt bis zum 1. August. Eine Verlängerung ist bei andauernder Trockenheit möglich. Der Aufsichtsrat des Münchner Flughafens hat heute dem Bau des geplanten Abschiebeterminals zugestimmt. Nachdem sowohl Markus Söder gestern noch einmal seine Zustimmung bekräftigte und Innenminister Dobrindt sich ähnlich äußerte, waren die größten Anteilseigner Land und Bund klar für den Bau. Zwar sprach sich Münchens OB Krause gegen das Terminal aus, das Wirtschaftsreferat der Stadt Christian Scharpf, SPD, hatte jedoch angekündigt, trotz Protesten aus der eigenen Partei im Aufsichtsrat für das Terminal zu stimmen. Bei maximaler Auslastung soll das Terminal 100 Personen per Linienflug und 2 Chartermaschinen pro Tag abfertigen können. Der Bau soll 2028 fertiggestellt sein. Forschende der TU München haben ein neues Verfahren entwickelt, mit dem sich Vulkanausbrüche besser vorhersagen lassen sollen. Dazu werden Laser durch austretende Gaswolken auf spiegelnde Drohnen geleitet. Mit den aufgefangenen Signalen wird eine Karte der Gasverteilung errechnet. Die Konzentration und Verteilung der Gase sollen algorithmisch ausgewertet werden und so in Zukunft in Verbindung mit anderen Daten präzisere Vorhersagen ermöglichen. Das war der Politiker. Es ist 19:31 Uhr.

0: Chains von Radical Face. Ihr hört das Plenum auf M94.5, moderiert von Simon Liedl und mir, Jonathan Daum.
1: Letzte Woche hat die Bundesregierung beschlossen, eine Kommission einzusetzen, die das Unrecht an den Sintize und Romnia nach 1945 aufarbeiten soll.
0: Die Sintize und Romnia sind verwandte Volksgruppen, die in Europa und darüber hinaus seit hunderten Jahren als Minderheit existieren. In ihrer langen Geschichte haben sie viel Verfolgung und antigonistischen Rassismus erlebt.
1: Ich habe mal recherchiert, mit welchen Herausforderungen sie noch heute kämpfen. Während des Nationalsozialismus wurden sie zu Hunderttausenden verfolgt und ermordet. Aber ihre Geschichte und ihr Leid wurden lange kaum anerkannt und nur unzureichend aufgearbeitet. Das hängt auch damit zusammen, dass die Misshandlungen nach 1945 nicht einfach so zu Ende gingen. 1956 entschied der Bundesgerichtshof, dass Sintize und Romnia keinen Anspruch auf Entschädigung haben, da ihre Verfolgung vor 1943 nicht aus rassistischen Gründen, sondern aus legitimer Kriminalprävention stattfand. Damit hat die junge BRD den Sintize und Romnia einen natürlichen Trieb zum Stehlen und Betrügen angehängt und den Völkermord durch die Nazis gerechtfertigt. Dieses unglaubliche Grundsatzurteil wurde zwar 1963 teilweise geändert, eine Entschuldigung und Aufarbeitung von Seiten des BGHs gab es aber erst 2016 in Abstimmung mit dem Zentralrat Deutscher Sintize und Romnia. Das ist Teil der Geschichte, die zu einem grundlegenden Misstrauen der Sintize und Romnia gegenüber etablierten Institutionen führt. Dazu gehört auch die Polizei und das Schulsystem. So beschreibt es Alexander Diepold, Vorstand der Bundesvereinigung der Sinti und Roma und Gründer und Geschäftsführer von Madhouse. Madhouse ist eine heute in München ansässige Einrichtung, die mit schwer erziehbaren Jugendlichen arbeitet, Familien und Paare berät und einen Schwerpunkt auf die Arbeit mit Sintize und Romnia legt. Alexander Diepold kennt die speziellen und teils extrem prekären Lebensumstände von Sintize und Romnia. Diepold wusste von seiner Identität als Sinto bis ins Erwachsenenalter hin selbst nichts. Die Community erkennt ihn trotzdem als einen von ihnen an und er erfährt dadurch ein besonderes Vertrauen. Die Familien, mit denen er arbeitet, wissen, dass er ihre Kinder nicht wegnehmen oder sie aufgrund falscher Vorurteile diskriminieren wird. Bei offiziellen Ämtern kann genau das passieren.
2: Vollkommen normale Kinder, vollkommen sprachbegabt, alles. Wieso sind die in Wörterschutz? Dann festgestellt, ja, manche Mütter sagen, da ist schon ein Kind von mir dran. Wenn dann ein zweites da hinkommt, dann ist der Bruder, ist jemand von den Verwandten dran, fühlt sich die Mutter sicher. Okay, wieder dieser Sicherheitsaspekt. Und dann aber auch von der anderen Seite her, dass Schulen sehr schnell Kinder in die Förderschulen gebracht haben. Ah ja, das ist eins von dem, das wissen wir schon.
1: Das ist nur eine Form der systematischen Diskriminierung und Benachteiligung. Im Hintergrund der meisten Probleme steht die Armut als größter Faktor. Die Menschen, die Madhouse in der Erziehung berät, sind zu 80% auf Sozialleistungen angewiesen. Bei anderen Münchner Erziehungsberatungsstellen liegt der höchste Durchschnitt bei 9%. Auch das Konzept der transgenerationalen Traumata beschreibt Diepold als starken Einfluss in Sintize und Romnia-Familien.
2: Enkelkinder wachsen in der Regel immer mit den Großeltern auf. Die geben diese ganzen Trauma weiter, aber auch die Sprache, die ganze Kultur. Also da ist so ein Verbandsdenken, das unterscheidet uns zu anderen Beratungsstellen. Da hat man Vater, Mutter, Kind, Kernfamilie. Das ist die Beratung. Bei uns ist das bei Weitem nicht so.
1: Der Kampf für Gerechtigkeit ist noch lange nicht vorbei. Alexander Diepold ist mit an der Spitze der Bemühungen. Gedenktage, Aufarbeitungsarbeit, Sensibilisierung an Schulen und anderswo wurden teils erst in den letzten Jahrzehnten eingeführt und fehlen teils immer noch.
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0: Das war God Knows Where You Were und ihr hört das Plenum auf M945 mit Simon und Jonathan.
1: An Hochschulen wird gerade wieder angeregt darüber diskutiert, ob Forschung auch militärischen Zwecken dienen darf.
0: Und das klingt erst einmal nach einer ziemlich klaren Grenze. Hier zivile Forschung, dort militärische Forschung.
1: In der Realität ist es aber oft nicht so eindeutig. Eine Drohne kann nun mal Medikamente transportieren, aber auch militärische Ziele ausspionieren.
0: Bei künstlicher Intelligenz ist es ähnlich. Sie kann bei Naturkatastrophen helfen, aber eben auch in Waffensystemen eingesetzt werden.
1: Einige Hochschulen haben deshalb sogenannte Zivilklauseln. Damit verpflichten sie sich, nur für friedliche Zwecke zu forschen.
0: Gleichzeitig wird aber immer schwerer zu bestimmen, was überhaupt noch rein zivile Forschung ist.
1: Kritikerinnen wollen den Zivilklauseln festhalten, aber andere sagen eben auch, die aktuelle Sicherheitslage verlange neue Regeln.
0: Klar ist vor allem, die Grenze zwischen ziviler und militärischer Forschung wird immer unschärfer. Und damit wird auch die Debatte an den Hochschulen komplizierter.
1: Und wir machen jetzt weiter mit Musik. Hier ist Nuno von Preview 73.

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0: Nuno von Preview 73. Das war es nämlich auch schon wieder mit dem Plenum. Und wir bedanken uns bei allen, die heute mitgearbeitet haben. Zuerst die Beiträge, die ich heute gehört habe, kamen von mir, Simon Diedl, von mir, Jonathan Daum, außerdem von Diana Danica und Lena Eggers. Dann dürfen wir uns bei Bastian Sinner für den tollen Job als RVD, also die Betreuung im Studio, bedanken. Und für, wie immer, bei der Sendeleitung Jonathan Daum und Diana Danica. Ja, ja. Und bei der Moderation, das bin auch wieder ich, Jonathan Daum, und
1: ich, Simon Diedl.
0: Und natürlich noch ganz, ganz lieben Dank an die Musik.
1: Genau, und Musik machen wir jetzt noch weiter mit Sad Day in the City von Mattia. 94

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2: They wanted to capture a life experience. Journey into that idea.
3: An idea.
2: The film is called...